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1: Im Studio Dirk Justes. Auch nach dem Debakel für die CDU bei den Wahlen in Berlin und MV bleibt der Kanzler bei seiner Linie. Merz will die Koalition mit der SPD fortsetzen und grundsätzlich am Reformkurs festhalten. Er will aber nochmal mit der SPD und den Ministerpräsidenten darüber sprechen. Anders als im Bund hat die heftige Wahlpleite zumindest bei der CDU in Mecklenburg-Vorpommern jetzt auch personelle Konsequenzen. Landeschef Daniel Peters tritt zurück. Übergangsweise wird er von Philipp Amthor ersetzt. Der ist seit Juli auch Staatsminister für Bund-Länder-Zusammenarbeit im Kanzleramt. Fast 300 Protestaktionen, rund 175.000 Teilnehmer. In ganz Deutschland sind Beschäftigte aus der Autobranche auf die Straße gegangen. Es waren nicht nur Mitarbeiter der großen Konzerne, sondern auch viele von Zulieferbetrieben. Die IG Metall hatte wegen der Krise der Autoindustrie dazu aufgerufen. Neuer Trainer für Borussia Mönchengladbach. Medienberichten zufolge soll der frühere St. Pauli-Coach Alexander Blessin das Bundesliga-Schlusslicht übernehmen. Der Gladbacher Sportchef Ruven Schröder hatte bereits durchblicken lassen, dass man sich mit einem Nachfolger für Eugen Polanski einig ist.
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1: Im Studio Dirk Justus. Nach den Wahlen in MV stehen die Zeichen auf Rot-Rot-Grün. Ministerpräsidentin Schwesig von der SPD will mit Grünen und

0: Linken über eine Koalition sprechen. In Berlin strebt Linken-Wahlsiegerin Ehralp eine Koalition mit Grünen und SPD an. Möglich wäre aber auch eine Zusammenarbeit von CDU, Grünen und SPD. In ganz Deutschland haben Beschäftigte aus der Autobranche Alarm geschlagen. Es gab fast 300 Protestaktionen. Die IG Metall spricht von rund 175.000 Teilnehmern von großen Konzernen oder Zulieferbetrieben. Die IG Metall sieht viele Jobs in Gefahr und hatte deshalb zu den Protesten aufgerufen. Die Bundesregierung gibt Gas. Der angekündigte Tankrabatt soll noch diese Woche von Bundestag und Bundesrat beschlossen werden. Ab Oktober sollen Benzin und Diesel dann 17 Cent pro Liter billiger werden. Auch einen Spritpreisdeckel will die Bundesregierung einführen. Wann ist aber noch offen. Google soll in der EU eine weitere Millionenstrafe zahlen, wegen Verstößen gegen den Datenschutz. Die zuständige Behörde verhängt ein Bußgeld von mehr als 400 Millionen Euro. Google hatte vor Jahren Standortdaten seiner Nutzer für Werbezwecke genutzt und damit gegen EU-Vorgaben verstoßen.
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1: Im Studio Dirk Justus. Der Kanzler gibt sich kämpferisch. Nach dem Wahldebakel in Berlin und MV bleibt Merz bei seiner Linie. Er setzt weiterhin auf die Koalition mit der SPD und hält grundsätzlich am Reformkurs fest. Merz will aber nochmal mit der SPD und den Ministerpräsidenten darüber sprechen. Anders als im Bund hat die heftige Wahlpleite zumindest bei der CDU in Mecklenburg-Vorpommern

0: Baumann jetzt auch personelle Konsequenzen. Landeschef Daniel Peters tritt zurück. Übergangsweise wird er von Philipp Amthor ersetzt. Der ist seit Juli auch Staatsminister für Bund-Länder-Zusammenarbeit im Kanzleramt. Ex-Verkehrsminister Scheuer steht jetzt in Berlin vor Gericht wegen der vor Jahren gescheiterten Pkw-Maut. Der Vorwurf: Falschaussage. Scheuer und ein früherer Staatssekretär sollen in einem Untersuchungsausschuss zur Maut gelogen haben. Sie beteuern aber beide, dass das nicht stimmt. Der angekündigte Tankrabatt soll noch diese Woche durch Bundestag und Bundesrat gebracht werden. Die Bundesregierung will damit dafür sorgen, dass Benzin und Diesel ab Oktober 17 Cent pro Liter billiger werden. Auf lange Sicht soll ein Spritpreisdeckel entlasten. Wann der kommt, ist aber noch offen.
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1: Im Studio André Glatzel. Nach den Wahlpleiten in Mecklenburg-Vorpommern und Berlin trifft Kanzler Merz heute die Unionsfraktion. Dabei geht es auch um die Folgen der Niederlagen. Merz will Kanzler und CDU-Chef bleiben und seinen Reformkurs fortsetzen. Zuletzt forderten auch Stimmen in der CDU seine Ablösung. Anders als im Bund hat die heftige Wahlpleite zumindest bei der CDU in Mecklenburg-Vorpommern jetzt auch personelle Konsequenzen. Landeschef Daniel Peters tritt zurück. Übergangsweise wird er von Philipp Amthor ersetzt. Der ist Staatsminister für Bund-Länder-Zusammenarbeit im Kanzleramt. Heizen ist im letzten Jahr wieder teurer geworden, vor allem mit Gas und Fernwärme. Für eine durchschnittliche Wohnung wurden mit Gas rund 1.170 Euro im Jahr fällig. Laut Beratungsgesellschaft CO2 Online ein Anstieg um 14% zum Vorjahr. Neuer Trainer für Borussia Mönchengladbach. Medienberichten zufolge soll der frühe

0: St. Pauli-Coach Alexander Blessin das Bundesliga-Schlusslicht übernehmen. Der Gladbacher Sportchef Rufen Schröder hatte bereits durchblicken lassen, dass man sich mit einem Nachfolger für Eugen Polanski einig ist.
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2: Feine Ballkleider, schick Adel. Na, wo sind wir gerade? Falls ihr Rokoko gesagt hättet, wäre der gar nicht so falsch gewesen. Wir sind im Rokoko. Aber sagt man, wusstet ihr, dass Rokoko nicht nur Klamotte war, sondern Rokoko konnte damals auch Architektur. Und wie die ausgesehen hat, das gucken wir uns an in den nächsten drei Songs genau hier.
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1: Was ist eigentlich Rokoko? Manche denken da vielleicht schon an die Kleidung oder die Stilrichtung in der Kunst. Rokoko ist aber auch Architektur. Genauer gesagt ein Baustil des 18. Jahrhunderts. Entstanden in Frankreich, als die Menschen nach all dem strengen und schweren Prunk des Barock plötzlich wieder was Leichteres wollten. Weniger Macht demonstrieren, mehr Lebensfreude. Rokoko erkennen wir sofort. Geschwungene Linien, verspielte Ornamente, zarte Pastellfarben, viel Gold und Stuck. Muscheln, Blumen, Ranken und kleine Engel tauchen überall auf. Der Name kommt übrigens vom französischen Wort Rocaille, das bedeutet Muschel. Und ein echtes Vorzeigebeispiel ist die Wieskirche in Bayern. Von außen wirkt sie eher schlicht, aber innen ein Meer aus Weiß, Gold und Pastelltönen. Ganz feine Stuckarbeiten und Deckengemälde. Nicht umsonst gehört sie zum UNESCO-Welterbe. Auch das Schloss Sanssouci in Potsdam gehört zum Rokoko. Friedrich der Große wollte keinen riesigen Machtpalast, sondern ein gemütliches Sommerschlösschen. Deshalb auch der Name. Sanssouci heißt übersetzt ohne Sorge. Und auch hier vergoldete Verzierungen, kunstvolle Spiegel und Räume, die eher an ein Schmuckkästchen erinnern als an ein Schloss. Ja, und manche sagen auch, Rokoko ist der Höhepunkt handwerklicher Kunst. Andere finden ein bisschen zu viel Schnörkel, ein bisschen zu viel Gold. Aber genau das macht eben diesen Stil aus. Während andere Architekturrichtungen mit klaren Linien beeindrucken, flirtet der Rokoko lieber mit jedem einzelnen Ornament. Architektur, die, finde ich, so richtig gut zu Kaffee und Kuchen passt.
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1: Viele Wolken gibt es heute Morgen, vereinzelt auch Nebel. Der löst sich später auf und tagsüber bleibt es oft trocken. Nur im Nordwesten ist es eher

0: eher grau und mehr zugezogen. Die Höchstwerte liegen zwischen 15 und 23 Grad. Morgen nach Nebel, am Morgen meist trocken. An der Küste kann am Nachmittag aber auch mal ein Schauer runterkommen. Maximal 21 Grad.
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2: Hallo, 6.30 Uhr durch, 6:30, hallo zusammen, schönen Dienstagmorgen, Tim Reimann hier für euch. In den Niederlanden gibt es richtig tolle Supermärkte, finde ich. In Belgien gibt's grandiose Waffeln, tolle Pommes, aber in Luxemburg, ja, weiß ich nicht so genau, bin ich bislang meistens nur durchgefahren, aber Luxemburg ist mehr wert, als einfach nur die Nachbarn zu besuchen oder durchzufahren. Aber warum das eigentlich? Das finden wir raus, hier in der Show in 9 Minuten.

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1: Es ist ein Land, das kleiner ist als viele Städte und trotzdem alles hat, was man von einem Staat erwartet. Eine eigene Sprache, eine eigene Regierung, sogar eine eigene Küche. Luxemburg wird oft übersehen, liegt ja irgendwo zwischen Deutschland, Frankreich, Belgien. Und genau da steckt aber auch schon die erste Besonderheit. Denn obwohl das Land so klein ist, ist es kulturell ein ziemlich genialer Mix. Und gleichzeitig gibt es so Dinge, die wirken fast so ein bisschen überraschend, finde ich. Gerade weil man sie in so einem kleinen Land gar nicht erwarten würde. Alexandra Peters aus unserer Prelux-Radio-Redaktion, wenn wir über Luxemburg reden, was ist das Erste, was viele unterschätzen?
2: Wie international das Ganze ist. Luxemburg hat 3 Amtssprachen, Luxemburgisch, Deutsch und Französisch. Und im Alltag wird das alles wild gemischt. Da kann es passieren, dass ein Gespräch in der Sprache anfängt und in einer anderen endet. Für so ein kleines Land ist das schon ziemlich besonders.
1: Also sprachlich schon mal ziemlich groß gedacht. Was gibt's noch?
2: Ein richtig spannender Fakt. Luxemburg hat den kompletten öffentlichen Nahverkehr kostenlos gemacht. Also Bus, Bahn, Tram, einfach einsteigen und losfahren ohne Ticket. Das ist weltweit ziemlich einzigartig. Und gleichzeitig zeigt das auch, wie das Land versucht, moderne Lösungen umzusetzen, obwohl es so klein ist.
1: Okay, und landschaftlich denkt man ja erstmal nicht unbedingt an, boah, mega spektakulär.
2: Und genau da überrascht Luxemburg total. Es gibt Schluchten, Felslandschaften und richtig grüne Täler, vor allem in der sogenannten kleinen luxemburgischen Schweiz. Und die Hauptstadt selbst hat auch was Besonderes. Die liegt teilweise auf mehreren Ebenen mit Brücken, Tälern und alten Festungsanlagen. Also für so ein kleines Land steckt da extrem viel Vielfalt drin.
1: Klein, aber volle Überraschung. Luxemburg zeigt, dass Größe also nicht alles ist. Manchmal passt erstaunlich viel in sehr, sehr wenig.

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1: Im Studio André Glatzel. Beim Tankrabatt drückt die Bundesregierung auf die Tube. Das Kabinett hat die Maßnahme gegen die hohen Spritpreise beschlossen. In dieser Woche sollen dann auch noch Bundestag und Bundesrat zustimmen. Für den Start des Tankrabatts ist Anfang Oktober angepeilt. Nach den schweren Wahlpleiten wartet auf Kanzler Merz heute ein schwieriger Termin. Er stellt sich am Nachmittag der Unionsbundestagsfraktion. Dort soll über die Folgen der Niederlagen beraten werden. Merz will Parteichef und Kanzler bleiben sowie den Reformkurs fortsetzen. Ohne den deutschen Bundeskanzler geht in New York heute die UN-Generaldebatte los. Merz hatte abgesagt, weil klar war, dass nach den Wahlen in MV und Berlin zu Hause jede Menge Arbeit auf ihn wartet. Am Rande der Generaldebatte gibt es ein Treffen von Trump und Zelensky. Neuer Trainer für Borussia Mönchengladbach. Medienberichten zufolge soll der frühere St. Pauli-Coach Alexander Blessin das Bundesliga-Schlusslicht übernehmen. Der Gladbacher Sportchef Rufen Schröder hatte bereits durchblicken lassen, dass man sich mit einem Nachfolger für Eugen Polanski einig ist.
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2: Zwei nach sieben, Tim Reimann hier für euch. Hallo. Komm, wir machen uns mal nichts vor. Wir wissen, was ihr wollt. Musik. Möglichst ohne Werbung. Aber ich sag ehrlich, das wären auch meine Anforderungen an einen guten Radiosender. Alles relativ simpel. Aber das war nicht immer so, Freunde. Musik war schon immer Mittel zur Unterhaltung, ja, aber damals auch.

0: auch Mittel zu einem Protest. Wann, wie und wo das angefangen hat, das gucken wir uns an hier in den nächsten drei Songs. Jetzt erstmal Musik für euch, Schlinge. Das ist ja auch das, was ihr wollt, ne?
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1: Wenn wir Musik hören, dann in erster Linie, um eine gute Zeit zu haben oder um Emotionen rauszulassen. Also vielleicht auch eine schlechte Zeit und dann dabei Sachen zu verarbeiten. Zum Entspanntsein, fürs Picknick, für das gemütliche Dinner mit der Freundin, dem Partner, zum Mitgrölen im Auto an der Ampel. Aber Musik war auch schon mal viel mehr als nur der gute Laune-Garant für die Autofahrt zur Arbeit. Ja? Rockmusik wollte früher gezielt einfach nur anecken, auffallen, eine Stimme des Widerstandes sein. Daniel Peters, du hast ihm angeguckt, wo und wann das alles angefangen hat.
2: Um das zu verstehen, müssen wir etwas früher ansetzen, nach dem Krieg. Da wollte die meiste Musik nämlich genau das Gegenteil erreichen. Annette Allerheiligen arbeitet im Rock'n'Pop-Museum in Gronau, dem einzigen seiner Art in Deutschland.
3: Wenn wir jetzt mal auf Deutschland schauen, dann war es also so, dass nach dem Zweiten Weltkrieg man erstmal Ablenkung von allem Grauen haben wollte. Man kennt das, also die Schlager aus der Zeit, die heile Welt, es geht uns wieder gut, wir können froh sein über das, was wir haben. Bloß kein Streit, bloß keine Konflikte.
2: Schlager als Betäubung. Doch dann kommen die nächsten Konflikte und mit ihnen Musik, die das nicht unkommentiert lassen will.
1: Das hat vermutlich nicht jedem gepasst, würde ich denken.
2: Ganz und gar nicht. Wer Missstände besingt, macht sich nicht überall Freunde. Besonders deutlich wurde das in der DDR. Da wurde genau kontrolliert, wer auftreten wurde und was gesagt werden durfte. Für Udo Lindenberg zum Beispiel war sein Konzert 1983 im Palast der Republik gleichzeitig auch das letzte dort.
3: Als Udo Lindenberg es endlich geschafft hat, dort auftreten zu dürfen, hat er dann zwei pazifistische Sätze gesagt, die dann schon verhindert haben, dass er nochmal auftreten durfte. Und allgemein ist die Provokation schon auch Teil des Ganzen. Also man möchte eine gewisse Reaktion auch hervorrufen.
2: Zwei Sätze, kein weiterer Auftritt mehr.
1: Und dann kam der Punk, richtig?
2: Parallel dazu, genau, ab Mitte der 70er wurde Protest selbst zum Musikstil. Laut, rau, unperfekt. Und die Themen wirken erstaunlich aktuell. Gesellschaftliche Spannungen, Aufrüstung, die Angst, dass sich Geschichte wiederholt.
3: Damals hat man wohl die Gefahr gesehen, dass die Gesellschaft sich nicht fortentwickelt, sondern eher wieder zurück auf alte Werte und alte Muster fällt. Und ich würde sagen, die Zeit braucht das immer noch. Ich bin ein großer Punk-Fan.
2: Die Musik hat sich natürlich verändert. Die Fragen von damals stellen aber viele Künstler auch heute noch.
1: Vom Schlager zum Punk, also Daniel Peters darüber, wie Rock zur Protestform wurde und warum Musik manchmal eben viel mehr ist als einfach nur eine Unterhaltung.

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1: Wolkig ist es heute Morgen, dazu gibt es vereinzelt Nebel. Später bleibt es meist trocken, die Wolken wechseln mal mehr, mal weniger und die Höchstwerte liegen zwischen 15 und 23 Grad. Morgen startet es vielerorts manchmal neblig, dann wird es freundlicher und trocken. Im Nordwesten werden die Wolken dichter und Richtung Nordsee kann am Nachmittag auch Regen dazukommen, maximal um die 21 Grad.
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2: So ein Kino ist mehr als einfach nur, komm, wir gehen mal fix 2 Stunden eine gute Zeit haben und abschalten. So ein Kino, liebe alle, wisst ihr, was das noch ist? Das ist Kultur. Deutsche Kultur, internationale Kultur. Und ohne uns, die ins Kino gehen würden, gäbe es diese Kultur gar nicht. So, gut, dass jetzt gerade in 2026 so viele Kinotickets wie lange nicht verkauft wurden, wie auch ein deutscher Film dazu beigetragen hat. Das gucken wir uns gleich mal an, hier in den nächsten 7 Minuten.

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1: Kino ist Kultur, sagte mal irgendwann meine Partnerin. Ja, ganz ehrlich, ist so. Und damit einen schicken Dienstagmorgen. Das war mir gar nicht so wirklich bewusst. Alle Menschen, die ins Kino gehen, fördern unsere Kultur ganz aktiv, weil sie Geld für Kunst ausgeben. Und das machen wir in 2026 anscheinend sehr, sehr aktiv, habe ich heute Morgen gelesen. Im ersten Halbjahr 2026 wurden so viele Kinotickets verkauft, wie lange nicht mehr. Haltet euch fest, das sind insgesamt 47,5 Millionen einzelne Karten gewesen. Irre, irre Zahlen. Gesamtumsatz, der da generiert wurde, über 500 Millionen Euro. So, und jetzt vielleicht mal noch zur Frage, was würdet ihr denken, war der beliebteste Film? Also wo die meisten Leute reingegangen sind, das meiste Geld für ausgegeben haben? Das war der Animationsfilm Super Mario Galaxy Film. Und so in etwa ein Rang, Michael Jacksons Biopic Michael. Aber, und das ist das Gute, ich hatte ja versprochen, wir gucken uns an, was auch ein deutscher Film dazu beigetragen hat. Auch ein deutscher Film war einer der erfolgreichsten, für die jetzt im ersten Halbjahr 2026 ins Kino gegangen wurde. Die Komödie Extrawurst. Könnt ihr euch mal anschauen. Wir merken uns also, Kino ist gelebte Kultur und es wurden so viele Kinotickets wie lange nicht mehr verkauft.
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1: Im Studio André Glatzel. Die Bundesregierung hat den Tankrabatt auf den Weg gebracht. Noch in dieser Woche sollen Bundestag und Bundesrat darüber abstimmen. Ab Anfang Oktober sollen Benzin und Diesel dann um 17 Cent pro Liter günstiger werden. So einen Rabatt hatte es im Mai und Juni schon einmal gegeben. Nach den Wahlpleiten in Mecklenburg-Vorpommern und Berlin trifft Kanzler Merz heute die Unionsfraktion. Dabei geht es auch um die Folgen der Niederlagen. Merz will Kanzler und CDU-Chef bleiben und seinen Reformkurs fortsetzen. Zuletzt forderten auch Stimmen in der CDU seine Ablösung. Die USA, Dänemark und Grönland unterzeichnen heute ihr neues Sicherheitsabkommen. Laut Dänemark schützt es die eigene Souveränität und Grönlands Selbstbestimmung. Trump sagt dagegen, die USA bekämen dauerhaft Kontrolle über die Sicherheit der Insel. Neuer Trainer für Borussia Mönchengladbach. Medienberichten zufolge soll der früher St. Pauli-Coach Alexander Blessin das Bundesliga-Schlusslicht übernehmen. Der Gladbacher Sportchef Rufen Schröder hatte bereits durchblicken lassen, dass man sich mit einem Nachfolger für Eugen Polanski einig ist.
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2: Zwei nach acht aus dem Radiohaus kommt Tim Reimann. Hallo, hallo, hallo. Wenn jemand zu euch sagt, lass doch in meinem orientalischen Palast treffen, das ist so eine Halle, ja, ja, wie aus Tausend und einer Nacht. Da lebe ich, das ist meine Wohnung. Ja, dann würden wir, glaube ich, alle vermutlich erstmal schräg gucken. Jemanden, der genauso lebt, Nino, hatten wir im Podcast Drillux zu Hause zu Gast. Und da hören wir gleich nochmal rein hier in den nächsten 12 Minuten.
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1: Es ist schon ein bisschen verrückt. Ich geb's zu. Wir laden einfach wildfremde Menschen ein, die eine crazy Wohnstory haben und setzen die unserem Podcast-Host Erik Schroth vor die Füße. Gemeinsam mit uns entdeckt er dann, wie die Leute wohnen. Und in einer der ersten Folgen, habe ich immer noch im Kopf, war Nino Salvati zu Gast. Der Kerle, der hat einfach, müsst ihr euch vorstellen, einen eigenen orientalischen Palast. Und er wohnt da drin.
2: Wenn ich hier nochmal so einen Blick auf die Kärtchen werfe, die die Redaktion hier hinterlassen hat, hier stehen da noch so ein paar Mehrpunkte drauf. Unter anderem findet immer noch Federn aus vergangenen Zeiten.
3: Ja, genau.
2: Hast du so viel Federn gelassen in deinem Leben?
3: Nein.
2: Rock'n'Roll
3: hier? Du musst
2: hier
3: dir so vorstellen, die Halle, wo ich jetzt lebe, ist ja von 1960.
2: Wie groß ist das alles?
3: 260 Quadratmeter Innenfläche.
2: Und außen?
3: 500.
2: Wow.
3: Also quasi 300 Quadratmeter orientalischer Mitternachtsgarten und 300 Quadratmeter märchenhafter Garten mit Elfen, Einhörnern und so weiter. So, und 1960 war da eine Geflügelfarm drin. Also da waren über 3000 Hühner drin.
2: Ach, daher
3: und
2: die
3: daher,
2: Federn.
3: Um da mal so einen reinzuhauen, da sage ich dann immer beim Staubsaugen, finde ich immer noch Federn von 1960. Ja, so war es. Ja,
2: wenn es die Federn von damals sind,
3: ist so,
2: mal
3: ist
2: gucken.
3: So,
2: ein bisschen so. Federn lassen wir ja alle im Laufe des Lebens. So ist es. Es steht aber auch unter anderem drauf, nur eine einzige Tür. Also
3: ja,
2: bei
3: genau.
2: 200,
3: da
2: wie viel waren es? 60
3: dran, dass die
2: Quadratmeter?
3: Auch noch wegkommt, aber ich habe nur eine Tür.
2: Alles ohne Tür.
3: Alles ohne Tür. Es ist barrierefrei. Ich habe ja schon vorgesorgt, wenn ich 80 bin mal irgendwann. Und ich habe mal eine Umfrage gestartet, da haben wir eine Fete gemacht, waren so 60 Leute da. Und da habe ich gesagt, Leute, wir haben nur noch eine Tür hier, die würde ich ganz gerne auch noch haben. Wir machen jetzt eine Abstimmung.
2: Das also ist wo die, ist die, am Klo?
3: Die Toilettentür, genau. Haben natürlich 90% Nein gesagt, die wollen die Tür drinnen lassen.
2: Ja, so ein Vorhang ist dann doch nicht so akustikabsorbierend.
3: Ja, so ist das. Also die habe ich jetzt drin gelassen, ansonsten habe ich keine Türen mehr.
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1: Wolkig ist es heute Morgen, dazu gibt es vereinzelt Nebel. Später bleibt es meist trocken, die Wolken wechseln mal mehr, mal weniger und die Höchstwerte liegen zwischen 15 und 23 Grad. Morgen startet es vielerorts manchmal neblig, dann wird es freundlicher und trocken. Im Nordwesten werden die Wolken dichter und Richtung Nordsee kann am Nachmittag auch Regen dazukommen, maximal um die 21 Grad.
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2: Halb neun durch. Hallo zusammen, schicken Dienstagmorgen. Hauswand, Fenster, Balkontür oder Rollo. Wo könnten wir denn überall Energie sparen? Ist ein Thema, oder? Bald gehen die ersten Heizungen hier in der Bundesrepublik wieder an. Deshalb gucken wir uns bei Brillux Radio an, wo wir kleinen, großen Sparmäuse sparen können. Das machen wir gleich in der nächsten Viertelstunde mit Markus Wurm. Er ist Energieberater und hat mit großer Sicherheit Antworten auf all unsere Fragen.

0: Geschwister. 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Da läuft einfach ein Mann durch die Wohnung mit einer Kamera, die gelb-rot-orange leuchtet, und er redet nicht dabei. Entweder sucht er Geister, Hexen oder er macht eine Energieberatung. Guten Morgen zusammen, hier ist Prelux Radio, Dienstagmorgen. Ich war schon mal bei so einer Energieberatung dabei und ich finde es immer wieder magisch. Leute, Heizsaison geht bald wieder los. Nachts wären es jetzt gerade knapp nur noch zweistellige Werte. Und deshalb haben wir uns mal zusammengesetzt mit Markus Wurm. Er ist Inhaber der EB-Agentur, das ist eine Energieberatung in Weinsberg. Und wir haben ihn mal gefragt, wo wir wie überall sparen können.
1: Es gibt ganz einfache Möglichkeiten. Zum einen, wie man sich besser aufstellen kann. Photovoltaikanlage zum Beispiel ist eine Möglichkeit und Batteriespeicher und natürlich auch das Gebäude heute anders zu heizen, Wärmepumpeneinsatz und so weiter.
0: Apropos Gebäude, auch dazu haben wir noch eine passende Frage.
2: Lohnt sich das, wenn ich einen Altbau kaufen würde, dass ich trotzdem Geld sparen kann, oder heize ich quasi die Umwelt? Kann ich trotzdem umweltbewusst leben, auch in einem Altbau, und dabei halt eben auch finanziell die Runden bekommen? Das würde mich interessieren.
0: Was sagen wir zum Thema Altbauten?
1: Wir haben ja jetzt heute das Problem, dass weniger neu gebaut wird oder dass man sich den Neubau vielleicht auch nicht mehr leisten kann. Und jetzt kommen eben diese Häuser auf den Markt und die sind sehr interessant, teilweise mit sehr großen Grundstücken, die man sich heute so gar nicht mehr leisten könnte. Noch eine gute, solide Bausubstanz. Und man kann jedes Gebäude zu einem Effizienzhaus 55 machen, aber eben auch mit einer guten Beratung.
0: Okay, also auch Altbauten könnten wir energetisch aufrüsten. Wie genau?
3: Die Wände, wie ich die dämmen kann, und die Fenster, welche Fenster ich vielleicht, ob ich an den Fenstern was machen muss, die Türen, die Böden, das Dach. Wo kann ich investieren, um das energieeffizient zu machen?
0: Womit würde man anfangen?
1: Wir denken als Energieberater immer von der Gebäudehülle her. Das heißt, was kann ich an Energie einsparen? Also welche Energie brauche ich zukünftig gar nicht mehr? Und es ist eben die Energie, die ich durch Dämmung erzielen kann. Und das verbinde ich in aller Regel eben mit Instandhaltung. Also jetzt ein neues Dach zu machen und zu sagen, das amortisiert sich über die Energieeinsparkosten, das wird nicht funktionieren. Aber wenn das Dach alt ist und muss sowieso saniert werden, dann macht es eben Sinn. Also wir kommen von der Gebäudehülle, aber den größten Effekt hat tatsächlich die Anlagentechnik, muss man sagen. Das ist die Heizungsanlage, die im meisten Energie mit als Einzelmaßnahme einsparen kann.
0: Dämmung und Heiztechnik, das sind die zwei Keywords, um die es geht. Hat uns Markus Wurm erzählt, Energieberater. Dankeschön dafür, hier ist Prelux Radio.

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1: Im Studio André Glatzel. Beim Tankrabatt drückt die Bundesregierung auf die Tube. Das Kabinett hat die Maßnahme gegen die hohen Spritpreise beschlossen. In dieser Woche sollen dann auch noch Bundestag und Bundesrat den Tankrabatt beschließen. Der Start ist für Anfang Oktober angepeilt. Nach dem Wahlsieg der Linken in Berlin wird heftig über Immobilienenteignungen diskutiert. Die CSU fordert jetzt ein schnelles Verbot. Ähnlich sieht es auch CDU-Kanzler Merz. Schon bald soll ein Gesetzentwurf kommen. Unter Experten gibt es allerdings Zweifel, ob so ein Verbot überhaupt rechtens ist. Auf dem Münchner Oktoberfest ist ein Mitarbeiter eines Fahrgeschäftes tödlich verunglückt. Der 52-Jährige wurde offenbar von der Gondel eines Freefall-Turmes getroffen. Wiederbelebungsversuche blieben erfolglos. Die Polizei ermittelt jetzt zur genauen Unfallursache. Neuer Trainer für Borussia Mönchengladbach. Medienberichten zufolge soll der früher St. Pauli-Coach Alexander Blessin das Bundesliga-Schlusslicht übernehmen. Der Gladbacher Sportchef Rufen Schröder hatte bereits durchblicken lassen, dass man sich mit einem Nachfolger für Eugen Polanski einig ist.
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2: Es ist ein PC, es ist ein Laptop. Hier sind Mikrofone, hier ist ein Mischpult, hier ist eine Tastatur, hier ist eine Tischplatte. Steht alles vor mir, steht aber auch bei mir zu Hause. Und das Ganze ist für mich Arbeit. Sieht wenig nach Kunst aus. Habt ihr denn zu Hause Dinge von eurer Arbeit, die euch an Kunst erinnern, obwohl sie nicht mal Kunst sind? Falls nicht, keine Sorge, wir lernen für uns alle stellvertretend gleich jemand kennen, der genau das hat. Also Dinge von der Arbeit zu Hause, die aussehen wie Kunst. Könnt ihr euch mal überlegen, was das sein könnte. In 10 Minuten die Antwort.
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1: Ich habe es gerade schon gesagt, es ist ein Mischpult, ein Mikrofon, ein paar Boxen, eine Tischplatte, eine Tastatur, eine Maus. Ja, das ist halt so mein Arbeitsequipment. Habe ich hier im Studio, aber auch bei mir zu Hause. So. Aber ich sage auch ehrlich, das sieht nicht wirklich nach Kunst aus. Eher so ein bisschen nerdig. Meine Kollegin Dani Wiese, die hat jemanden kennengelernt für Brillux Radio, bei dem das ganz anders ist. Bei einem Make-up-Artist.
2: Ich habe Karim getroffen, einen Promi-Make-up-Artist, der schon unfassbar viele Stars geschminkt hat. Und der hat zu Hause etwas ganz Besonderes, sogenannte Lip-Prints. Also Kunstwerke aus Lippenabdrücken.
3: Also als ich dann die Ehre hatte, Jane Fonda zu schminken oder auch die Prinzessin aus Monaco, also wirklich auch Königshäuser, habe ich irgendwie gedacht, ich brauche irgendwie ein Andenken und ich wollte jetzt nicht derjenige sein, der die Serviette klaut, mit der sie sich den Mund abgewischt hat. Und dementsprechend habe ich dann ganz nett gefragt, ob ich einen Lippenprint nehmen könnte, den sie dann auch unterschreiben. Und genau so ist es dann gekommen. Ich ein kleines Shoutout an meinen Kollegen René Koch, einen deutschen Make-up-Artist, der ja in Berlin auch ein Make-up-Museum hat. Und dieses Make-up-Museum, der war auch ein bisschen Inspiration für meine Lippenprint-Sammlung, weil der hat damals in den 80ern schon Lippenprints gesammelt und das ist ein ganz tolles Andenken für viele Make-up-Artists. Ich glaube, ich bin gar nicht der Einzige, mit dem Unterschied, dass meine Sammlung ziemlich beeindruckend ist, denn ich habe einfach ziemlich beeindruckende Leute in meinem Leben getroffen.
2: Und er hat mir dann ganz genau erklärt, wie er so einen Lippenabdruck nimmt.
3: Einfach einen Kleenex nehmen, teile das Kleenex, es hat ja mehrere Lagen, und nimm dann eine Lage und drück diese Lage ganz schnell auf die Lippen, sodass ich dann einen Abdruck der Lippe habe, auf die dann die Person darunter unterschreiben kann.
2: Und dann fehlt nur noch eine letzte Sache.
3: Eingerahmt mit Passepartout in einem wunderschönen Rahmen und das hängt bei mir im Wohnzimmer und das ist wirklich ein richtiger Eyecatcher, wenn du da reinkommst. Also so ein Autogramm von Barack, schon nicht schlecht. Es war zwar kein roter Lippenprint wie bei Jane Fonda, sondern eher ein Lippenpflegestift-Lippenprint. Also sieht ein bisschen fettig aus, aber es ist immerhin sein Lippen.
2: Und seine Top 5, seine absoluten Lieblings-Lipprints hat er mir natürlich auch verraten.
3: Jane Fonda, Anastasia, die Sängerin, Barack Obama. Ich würde vielleicht noch die Prinzessin Charlene von Monaco nehmen. Prinz, heute King Charles und Camilla. Und dann könnte ich aber auch noch weitermachen. Topmodels, Supermodels, also ich habe ziemlich viele krasse Leute.
2: Ein Barack Obama Lipprint im Wohnzimmer. Das wäre für mich nicht nur Deko, sondern mein stilvollster Angebermoment an der Wand.
1: Meine auch. Wenn aus vermeintlicher Arbeit plötzlich Kunst wird, dann nimmt man sich dann gerne Arbeit mit nach Hause. Dankeschön an Kollegin Dani Wiese.

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1: Wolkig ist es heute Vormittag in vielen Ecken. In einem Streifen vom Emsland bis nach Bayern sind mehr Wolken dabei. Sonst zeigt sich oft die Sonne. Trocken bleibt es überall und am Nachmittag liegen die Höchstwerte bei 15 bis 23 Grad. Morgen bleibt es meist sonnig und trocken. Nur im Nordwesten ziehen später Wolken rein und an der Küste kann auch Regen dazukommen. Maximal werden es 21 Grad.
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2: Zu viele gute Nachrichten gibt's ja nicht, oder? Falls ihr jetzt auch mit dem Kopf nickende Bewegungen gemacht habt oder zumindest dran gedacht habt, bekommt ihr gleich frei Haus hier in 9 Minuten.

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1: Wenn Tiere aussterben, dann ist es schrecklich. Meistens sind wir Menschen dran schuld. Aber ein dickes, großes Aber mit vier dick gedruckten Buchstaben Aber. Umso schöner, wenn es dann wieder Arten gibt, die es seit Jahrhunderten nicht mehr gegeben hat. Beispiel jetzt aus der kasachischen Steppe. Da wurde seit 200 Jahren das erste britische Walski-Wildpferd geboren. Ich habe es hoffentlich richtig ausgesprochen. Und das vor genau einem Monat, am 22. August. Die Mama kommt aus dem Zoo und das Krasse ist, das waren alles Wildpferde, die aus Berlin, aber auch teilweise aus Prag nach Kasachstan geflogen sind und die dann dort eine neue Herde gegründet haben. So, und jetzt haben sie eben dieses neue Wildpferdmännchen zur Welt gebracht, als neu zusammengeschlossene Herde von uns Menschen. Finde ich, ist eine schöne Sache, oder? Wollen wir einen Namen suchen? Besser nicht, oder? Für das britische Walski-Wildpferd? Vielleicht ja doch. Ich sag sowas wie Dietmar. Ihr?
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Kurz vor 10 haben wir's und wenn ihr keine Disco-Kugel zu Hause mehr hängen habt, dann seid ihr ja sowas von out. Warum Disco-Kugeln gerade wieder sowas von im Trend liegen? Die Frage beantwortet gleich ab 10 hier Kollegin Alexandra Peters.

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1: Im Studio André Glatzel. Die Bundesregierung hat den Tankrabatt auf den Weg gebracht. Noch in dieser Woche sollen Bundestag und Bundesrat darüber abstimmen. Ab Anfang Oktober sollen Benzin und Diesel dann um 17 Cent pro Liter günstiger werden. So einen Rabatt hatte es im Mai und Juni schon einmal gegeben. Nach den schweren Wahlpleiten wartet auf Kanzler Merz heute ein schwieriger Termin. Er stellt sich am Nachmittag der Unionsbundestagsfraktion. Dort soll über die Folgen der Niederlagen beraten werden. Merz will Parteichef und Kanzler bleiben sowie den Reformkurs fortsetzen. Es ist sozusagen das alljährliche Klassentreffen der Weltpolitik. In New York beginnt heute die Generaldebatte der Vereinten Nationen. Kanzler Merz fehlt, unabkömmlich nach den Wahlen in Deutschland. Am Rande der Generaldebatte treffen sich auch Trump und Zelensky. Heizen ist im letzten Jahr wieder teurer geworden, vor allem mit Gas und Fernwärme. Für eine durchschnittliche Wohnung wurden mit Gas rund 1.170 Euro im Jahr fällig. Laut Beratungsgesellschaft CO2 Online ein Anstieg um 14% zum Vorjahr.
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2: Hallo am Dienstagvormittag und wenn ich meinen Blick so auf meinen Schreibtisch hier in der Redaktion werfe, dann freue ich mich jedes Mal über den Disco-Kugel-Kürbis, den ich mir schon mal, ja, passend zu Halloween hingestellt habe. Der macht so tolle Lichteffekte, wenn da die Sonne drauf scheint. Warum Disco-Kugeln, auch nicht nur Disco-Kugel-Kürbisse, generell wieder in sind und eigentlich auch wirklich nie out waren, darüber sprechen wir in ein paar Minuten. Alexandra Peters hier um kurz nach 10.
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0: Disco-Kugeln haben irgendwie überlebt, obwohl wir längst LEDs, riesige Screens und komplett durchgestylte Clubs haben. Und trotzdem hängen die silbernen Dinger wieder überall. Auf Hochzeiten, in Bars, bei Festivals, sogar im Wohnzimmer auf Pinterest. Amina Jamai Astiban aus der Brillux Radioredaktion. Warum zieht uns diese Retro-Ästhetik gerade so an?
1: Weil viele sich nach einem Look sehen, der vertraut wirkt und an frühere Jahrzehnte erinnert. Und so ein Symbol für die Zeit ist einfach die Disco-Kugel. Sie steht sofort für Party, Freiheit und so ein bisschen Eskapismus. Und die funktioniert wirklich überall. Im Club, auf Hochzeiten, als Deko im Wohnzimmer, aber auch in der Werbung.
0: Oh ja, ich erinnere mich an den Aufschrei, als Spotify das Disco-Kugel-Logo hatte.
1: Ganz genau. Das ist ein ziemlich gutes Beispiel dafür, wie präsent dieser Retro-Trend inzwischen ist. Aber auch ein heiß diskutiertes Thema. Spotify hatte das Logo vorübergehend in eine glitzernde Disco-Kugel verwandelt, um seinen 20. Geburtstag zu feiern. Während die einen absoluter Fan waren, haben andere dieses Logo als regelrechte Zumutung empfunden. Und ich glaube ja, dass das nicht hauptsächlich an der Disco-Kugel lag, die ich übrigens richtig schön fand, sondern einfach daran, dass sich das vertraute Logo verändert hat. Und genau das zeigt eigentlich, wie stark so ein Symbol wirkt. Eine einfache Disco-Kugel als Logo hat gereicht, um Millionen Menschen zum Reden zu bringen.
0: Aber warum funktionieren ausgerechnet die Disco-Kugeln so gut? Es gäbe ja genügend andere Symbole aus den 70ern, oder?
1: Weil die Disco-Kugel etwas schafft, was kaum ein anderes Deko-Element kann. Sie verändert sofort die Stimmung im Raum. Und dieses Funkeln, das löst bei vielen direkt positive Gefühle aus. Egal, ob sie die Disco-Zeit überhaupt erlebt haben oder nicht. Dazu kommt, eine Disco

0: Kugel ist auch erstaunlich zeitlos. Anders als Schlaghosen oder Tapetenmuster ist sie ja nie wirklich verschwunden. Sie passt heute genauso gut zu minimalistischen Clubs wie zu Festivals oder Hochzeiten. Und genau deshalb ist sie inzwischen weniger ein Symbol für die 70er als für ein ganz bestimmtes Lebensgefühl. Gemeinsam feiern, den Alltag vergessen und einfach Spaß haben.
1: Vielleicht hängen Disco-Kugeln gerade deshalb wieder überall, weil sie uns daran erinnern, wie schön es ist, wenn ein Abend einfach mal glänzt. Ganz egal aus welchem Jahrzehnt die Inspiration dafür kommt.

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1: Wolkig ist es heute Vormittag in vielen Ecken. In einem Streifen vom Emsland bis nach Bayern sind mehr Wolken dabei. Sonst zeigt sich oft die Sonne. Trocken bleibt es überall und am Nachmittag liegen die Höchstwerte bei 15 bis 23 Grad. Morgen bleibt es meist sonnig und trocken. Nur im Nordwesten ziehen später Wolken rein und an der Küste kann auch Regen dazukommen. Maximal werden es 21 Grad.
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2: Alexandra Peters hier am Dienstagvormittag und warum die Farbe Grün früher tödlich sein konnte, darüber sprechen wir gleich nach zwei Songs. Schön, dass ihr dabei seid.

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1: Es beginnt wie ein Kriminalfall. Eine Familie zieht in ein schönes neues Haus. Frisch renoviert, moderne Tapeten, alles wird gepflegt. Doch wenige Wochen später werden die Kinder krank. Erst Kopfschmerzen, dann Übelkeit, Atemprobleme. Die Ärzte rätseln. Manche Familien verlieren sogar Angehörige. Niemand findet eine Ursache. Im 19. Jahrhundert werden in Europa immer wieder solche Fälle beschrieben. Die Gemeinsamkeit entdecken Ermittler erst viel später, die Tapeten. Denn ausgerechnet die angesagten

0: Die älteste Farbe ihrer Zeit steckt voller Arsen. Das sogenannte Schweinfuttergrün leuchtet kräftig, wirkt luxuriös und wird auf Tapeten, Kleidung, Spielzeug und sogar künstliche Blumen aufgetragen. In feuchten Räumen können sich daraus giftige Arsenverbindungen lösen, die über die Luft eingeatmet werden. Sogar über Napoleon wird bis heute diskutiert. Manche Historiker vermuten, dass arsenhaltige grüne Tapeten auf St. Helena seinen Gesundheitszustand zusätzlich verschlechtert haben könnten. Der eigentliche Täter war also kein Mensch, es war eine Farbe, ein leuchtendes Grün, das damals als besonders schön galt und sich für manche Familien als tödliche Falle entpuppte.
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1: Wir machen uns gleich zusammen auf den Weg nach München und zwar auf den Viktualienmarkt, Deutschlands bekanntesten Markt. Früher ganz klassisch Wochenmarkt, heute irgendwie viel mehr als das. Zwischen Obststand und Aperol stellt sich nämlich die Frage, wird hier eigentlich noch traditionell eingekauft oder längst mehr das Leben genossen? Kollegin Dani Wiese war in München.
2: Das ist so ein super spannendes Thema, weil ich als Tourist, ich liebe den Viktualienmarkt. Eine junge Münchnerin hat das bestätigt.
3: Naja, ich würde schon sagen, dass es sehr touristisch ist mittlerweile. Also so Münchner eigentlich eher nicht, sondern eher so Touristen, die hierher kommen.
2: Aber ich habe den einen oder anderen Münchner gefunden. Tja, gute Frage jetzt. Mit Aperol in der Hand oder doch mit Einkaufstüte?
1: Wir sind gespannt. Gleich mehr dazu. Kurz vor 11 ist es hier bei Brillux Radio.

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1: Im Studio André Glatzel. Beim Tankrabatt drückt die Bundesregierung auf die Tube. Das Kabinett hat die Maßnahme gegen die hohen Spritpreise beschlossen. In dieser Woche sollen dann auch noch Bundestag und Bundesrat den Tankrabatt beschließen. Der Start ist für Anfang Oktober angepeilt. Nach dem Wahlsieg der Linken in Berlin wird heftig über Immobilienenteignungen diskutiert. Die CSU fordert jetzt ein schnelles Verbot. Ähnlich sieht es auch CDU-Kanzler Merz. Schon bald soll ein Gesetzentwurf kommen. Unter Experten gibt es allerdings Zweifel, ob so ein Verbot überhaupt rechtens ist. Die USA, Dänemark und Grönland unterzeichnen heute ihr neues Sicherheitsabkommen. Laut Dänemark schützt es die eigene Souveränität und Grönlands Selbstbestimmung. Trump sagt dagegen, die USA bekämen dauerhaft Kontrolle über die Sicherheit der Insel. Gelegenheit macht anscheinend Punktesünder. Porsche-Fahrer haben von allen Automarken am häufigsten Punkte in Flensburg. Das zeigt eine Auswertung des Vergleichsportals Verivox. Dahinter folgen Range Rover und Tesla-Fahrer. Insgesamt fallen Fahrer von Oberklasse-Wagen und Sportautos deutlich häufiger auf.
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2: Kurz nach 11 ist es. Ich bin Alexandra Peters und wir schlendern gleich gemeinsam eine Runde über den Viktualienmarkt in München nach 3 Songs.
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1: Vom Gemüsekorb zum Aperol-Kosmos. Der Viktualienmarkt in München, der ist längst mehr als ein klassischer Wochenmarkt. Aber wie traditionell ist Deutschlands berühmtester Markt eigentlich noch? Kommen die Leute hier wirklich noch zum Einkaufen her? Oder eher längst für den Aperol zwischendurch und das schöne Marktgefühl? Das hat meine Kollegin Dani Wiese für uns herausgefunden.
2: Der Viktualienmarkt in München ist ja eigentlich eine Institution. Mitten in der Stadt, mit viel Tradition, viel Geschichte und mit viel Flair. Es ist allerdings super spannend, wie unterschiedlich die Menschen den Viktualienmarkt empfinden. Tradition steht eher im Hintergrund, sagen mir zum Beispiel die zwei Münchner.
3: Weniger traditionell als er mal war, aber gewisse Dinge sind durchaus noch traditionsgeprägt. Aber ich glaube, dass viel drumherum passiert, was außerhalb der Tradition liegt mittlerweile und ein bisschen modernisiert wird.
2: Und sie sind nicht fürs Einkaufen gekommen.
3: Schlendern und ein bisschen Daydrinking, weniger kaufen. Ja, aber es ist schon sehr touristisch überlaufen. Weiß ich nicht. Also ja, klar gehört es zu München, aber es ist halt einfach ein touristischer Hotspot. So dementsprechend, ich laufe schon noch gern drüber, aber nicht mehr so häufig.
2: Auch aus dem Umland ist man gerne dort, aber nicht wirklich zum Einkaufen.
4: Wir sind eigentlich sehr vom Land, aber wir kommen immer gern nach München und treffen uns immer gern am Viktualienmarkt zum Zusammensitzen.
5: Wir gehen eigentlich nicht zum Einkaufen, wir gehen eigentlich zwingend der Unterhaltung, genau richtig.
4: Spaß an der Freude, das schöne Wetter genießen. Auch unter der Woche.
5: Wir fahren eigentlich nur Spaß gerade daher, dass wir einen Kaffee trinken, genau.
2: Die süßeste Antwort

0: Die kam wohl von Gerd, 87 Jahre alt.
1: Im Großen und Ganzen ist der doch heute voller, als er früher war. Es sind lauter junge Leute da, die waren früher nicht da. Da war das irgendwie altmodisch. Und jetzt ist es auf einmal hip, dass man hier sein Aperol trinkt.
0: Und ganz zum Schluss entdecke ich tatsächlich noch jemanden mit Einkaufstüte in der einen und Aperol in der anderen Hand. Die Frage liegt da natürlich auf der Hand. Geht's heute eher ums Shoppen oder ums Genießen?
2: Ich würde sagen, sowohl als auch. Also, fürs gute Gewissen geht man erstmal für die Lebensmittel hin und zur kleinen Belohnung gibt es dann das eine oder andere Spaßgetränk.
0: Ja, der Viktualienmarkt ist also mehr hip als Tradition, aber für mich ganz persönlich einer der schönsten Orte in München. Ich bin aber auch ein Touri.
3: Der Viktualienmarkt bleibt damit offenbar genau das, was ihn ausmacht: Tradition und Zeitgeist an einem Ort. Früher kamen die Leute für Kartoffeln, heute eben zusätzlich auch für Aperol und das Marktgefühl dazwischen.

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1: Trocken ist es heute. In einem Streifen vom Emsland bis nach Bayern hängen viele Wolken. Sonst zeigt sich oft die Sonne. Die Höchstwerte liegen bei 15 bis 23 Grad. Morgen bleibt es meist sonnig und trocken. Nur an der Nordsee ziehen später Wolken auf und es kann Regen geben. Maximal 24 Grad.
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2: Was das Festival Wacken, die Musik da und eiskaltes Wasser sowie Schmerztoleranz miteinander zu tun haben. Darüber sprechen wir gleich nach zwei Songs. Alexandra Peters hier, schönen Dienstag wünsche ich euch.

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1: Das ist wirklich mal eine ungewöhnliche Studie, denn ein Forschungsteam des Max-Planck-Instituts hat beim Heavy-Metal-Festival Wacken rausgefunden, wer laute, wütende Musik hört, hält Schmerzen länger aus. Und die Idee, um das zu überprüfen, die war auch wirklich eine ganz spezielle. Über 100 Festivalbesucherinnen und Besucher haben dafür ihren Arm, also bis zum Unterarm zumindest, in eiskaltes Wasser getaucht. Und das zweimal. Einmal vor und einmal während des Festivals. Und was ist bei rausgekommen? Also, dass das weh tat, haben sie bei beiden Versuchen bemerkt. Aber während die Festivalmusik lief, haben die Probanden deutlich länger ihren Arm dem kalten Wasser ausgesetzt. Die Vermutung der Forscher dazu: Musik, die Wut und Ärger ausdrückt, macht uns Menschen widerstandsfähiger gegen unangenehme Reize, wie die Schmerzen durch das kalte Wasser zum Beispiel. Die gute Nachricht: Die Erkenntnis aus diesem Versuch könnte in Zukunft auch chronischen Schmerzpatienten helfen.
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1: Mit meiner Kollegin Laura Lutzenberger geht's gleich weiter hier bei Frilux Radio. Ich wünsche euch einen schönen Dienstag.

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1: Im Studio André Glatzel. Die Bundesregierung hat den Tankrabatt auf den Weg gebracht. Noch in dieser Woche sollen Bundestag und Bundesrat darüber abstimmen. Ab Anfang Oktober sollen Benzin und Diesel dann um 17 Cent pro Liter günstiger werden. So einen Rabatt hatte es im Mai und Juni schon einmal gegeben. Nach den Wahlpleiten in Mecklenburg-Vorpommern und Berlin trifft Kanzler Merz heute die Unionsfraktion. Dabei geht es um die Folgen der Niederlagen. Merz will Kanzler und CDU-Chef bleiben und seinen Reformkurs fortsetzen. Zuletzt forderten auch Stimmen in der CDU seine Ablösung. Ohne den deutschen Bundeskanzler geht in New York heute die UN-Generaldebatte los. Merz hatte abgesagt, weil klar war, dass nach den Wahlen in MV und Berlin zu Hause jede Menge Arbeit auf ihn wartet. Am Rande der Generaldebatte gibt es ein Treffen von Trump und Zelensky. Heizen ist im letzten Jahr wieder teurer geworden, vor allem mit Gas und Fernwärme. Für eine durchschnittliche Wohnung wurden mit Gas rund 1.170 Euro im Jahr fällig. Laut Beratungsgesellschaft CO2 Online ein Anstieg um 14% zum Vorjahr.
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2: Laura Lutzenberger hier am Dienstag. Hi! Grün war gestern, jetzt wird's lila. Ube heißt der neue Getränketrend und ich habe ihn selbst schon probiert. Aber warum steht plötzlich überall dieser violette Latte auf der Karte? Gleich gibt's die Antwort.
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0: Ich habe so einen Ube-Latte tatsächlich auch schon selbst probiert und ich muss sagen, das sieht nicht nur ziemlich verrückt aus, das schmeckt auch ziemlich spannend. Matcha kennt inzwischen ja wahrscheinlich jeder, aber jetzt kommt halt dieser neue violette Drink um die Ecke und landet immer öfter auf den Karten. Amina Jamai Astiban aus unserer Redaktion hat sich den Ube-Hype mal genauer angeschaut. Amina, was steckt hinter diesem lila Getränk?
1: Ube stammt ursprünglich von den Philippinen und ist eine violette Yamswurzel, also ähnlich wie eine Süßkartoffel. Dort wird sie schon seit Jahrzehnten für Desserts, Eis oder süßes Gebäck verwendet. Im Café landet sie jetzt als cremiger Latte, oft mit Milch oder pflanzlichen Alternativen, leicht vanillig, nussig und deutlich süßer als Matcha. Aber in neuer Farbe, lila. Und ehrlich gesagt ist das auch der einzige Grund, warum ich den Ube unbedingt probieren will.
0: Sehr gut nachvollziehbar. Das klingt halt auch schon sehr Instagrammable und ich bin ehrlich, auch ich habe es gepostet.
1: Ja, genau, das ist wahrscheinlich auch das Erfolgsrezept. Der Ube-Latte, der schmeckt zwar vielen, aber vor allem sieht er einfach extrem auffällig aus. Und das passt perfekt in unsere Zeit, in der Essen und Getränke längst nicht mehr nur gut schmecken sollen, sondern auch möglichst gut im Feed aussehen müssen. Nach dem Matcha-Grün kommt jetzt also Violett. Der Antreiber ist auch hier wieder die Gen Z, die Generation, die neue Foodtrends hauptsächlich über TikTok und Instagram entdeckt, ausprobiert und dann weiterverbreitet. Getränke werden dabei fast schon zu so kleinen Lifestyle-Statements. Je ungewöhnlicher, ästhetischer oder sharebarer, desto besser.
0: Also, mein Feed hat schon ganz viele Ube-Lattes und ich glaube, das werden immer noch mehr.
1: Ja, kann ich mir auch gut vorstellen. Was ich daran einfach am meisten liebe, neue Sachen ausprobieren. Auch wenn ich im Alltag meinem schwarzen Kaffee treu bleibe. Aber zur Abwechslung mal was Neues testen, warum nicht? Wenn es die Möglichkeit gibt. Und genau das zeigt der Trend hier auch, wie global Kaffeekultur funktioniert. Ube ist in der philippinischen Küche längst ein Klassiker und wird jetzt plötzlich weltweit zum Lifestyle-Drink, weil er eben so besonders aussieht.
0: Okay, wer also das nächste Mal einen lilafarbenen Drink im Café sieht oder Ube-Latte auf der Karte stehen sieht, der kann es ja mal ausprobieren. Ich finde, es schmeckt ganz gut. Und wer dem Matcha noch treu bleiben möchte, es gibt auch Ube-Matcha-Latte. Also da gibt es schon einige Optionen. Probiert's gerne mal aus. Danke, Amina, fürs Vorstellen.

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1: Trocken ist es heute. In einem Streifen vom Emsland bis nach Bayern hängen viele Wolken. Sonst zeigt sich oft die Sonne. Die Höchstwerte liegen bei 15 bis 23 Grad. Morgen bleibt es meist sonnig und trocken. Nur an der Nordsee ziehen später Wolken auf und es kann Regen geben. Maximal 24 Grad.
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2: Mit Laura Lutzenberger. Schönen Dienstag. Landhaus oder industriell oder vielleicht doch was ganz anderes? Bei Küchen gibt's gerade offenbar nicht den einen großen Trend. Was stattdessen aber angesagt ist, das hört ihr gleich bei uns.

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1: Bei Küchen gibt es ja wirklich für jeden Geschmack etwas. Landhaus, Industrial, komplett clean und am besten soll die Küche dann auch noch in 10 Jahren gut aussehen. Aber welche Küchen gerade tatsächlich angesagt sind, das hat sich mein Kollege Daniel Peters angeschaut. Daniel, gibt es da gerade einen klaren Trend?
2: Was den Stil betrifft, nicht so richtig. Ich habe darüber mit Jörg Deutschmann gesprochen. Er ist Geschäftsführer beim Küchenhersteller Pino Küchen. Und er sagt ganz klar, den einen Trend gibt es heutzutage nicht mehr. Zumindest nicht so wie früher.
3: Ich bin jetzt schon so ein bisschen der ältere Jahrgang. Ich habe eine Prägung, da war noch das Landhaus oder der mediterrane Stil sehr, sehr dominant. Den gibt es nach wie vor, aber mittlerweile eben gibt es auch neue Materialien wie Lack, wie Glas, wie Keramik, die auch von der Seite des Materials her eine Rolle spielen, wie ich mich einrichte.
2: Sprich, heute gibt es alles gleichzeitig. Landhaus neben Industrielook, Keramik neben Massivholz. Der eigentliche Trend ist Individualität. Jeder kann seinen persönlichen Stil finden.
1: Und trotzdem muss ich sagen, auch aus meiner eigenen Erfahrung, ich habe letztes Jahr eine Küche aus den 90ern ausgebaut und meine eigene eingebaut. Küchen sehen heute ganz anders aus als vor 30 Jahren noch. Hat sich denn da grundsätzlich was verändert?
2: Ja, da geht es nur eben nicht um den Stil, sondern eher um die Haltung, wie wir Räume denken. Wände fallen weg, Türen verschwinden, Küche und Wohnzimmer wachsen zusammen. Deutschmann nennt das den eigentlichen Trend der letzten Jahre.
3: Dass die Wohnräume immer offener werden, dass also der Übergang vom Wohnzimmer über das Esszimmer zur Küche eigentlich immer transparenter und eigentlich dieser Wohntrend gar nicht mehr so sehr,

0: ist eine Tür und dahinter ist die Küche, sondern der Raum ist eigentlich ein großer, in dem viele unterschiedliche Sektoren oder Bereiche existieren.
1: Heißt auch, nicht mehr einfach Küche kaufen und fertig. Heute hängt da ein ganzes Wohnkonzept dran. Fußboden, Wand, Licht, Möbel, manchmal sogar neue Wasserleitung und eine komplett neu gedachte Elektrik.
2: Gibt's eine Erklärung für diese Entwicklung in Richtung offene Küche?
1: Ja, die gibt's. In den letzten Jahrzehnten hat sich die Art und Weise, wie wir unsere Küche nutzen, komplett verändert.
0: Ich habe mal irgendwo einen Spruch gelesen, die besten Partys enden in der Küche. Das ist ja ein Lebensraum, wo die Leute reingehen, sich zum Teil um diese Kochinseln versammeln, gemeinsam kochen, vielleicht auch abends das Kind an einem Essplatz sitzt und seine Hausaufgaben macht. Also es ist ja voll in die Wohnung integriert.
1: Früher war die Küche ein Arbeitsraum, heute ist sie der Mittelpunkt der ganzen Wohnung.
2: Also kein Trend, der alles dominiert, aber schon eine sehr klare Richtung. Die Küche, die rückt mehr ins Zentrum und sie ist einfach ein Ort der Begegnung und wo man sich jetzt auch gerne aufhält. Danke, Daniel.

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1: Ein knackender Selleriestängel kann im Film plötzlich wie ein gebrochener Knochen klingen. Kieselsteine werden zu Schritten und Speck in der Pfanne zu prasselndem Regen. Dahinter steckt ein Beruf, bei dem es erstaunlich wenig um Computer und ziemlich viel um Kreativität geht. Aber wer sitzt da eigentlich im Studio und macht all diese Geräusche für Filme? Die Auflösung gibt's in rund 20 Minuten.

0: Sachsen. Der Start ist für Anfang Oktober angepeilt. Nach den schweren Wahlpleiten wartet auf Kanzler Merz heute ein schwieriger Termin. Er stellt sich am Nachmittag der Unions-Bundestagsfraktion. Dort soll über die Folgen der Niederlagen beraten werden. Merz will Parteichef und Kanzler bleiben sowie den Reformkurs fortsetzen. Der ADAC hat bei vielen neuen Winterreifen sicherheitsrelevante Mängel festgestellt. Beim aktuellen Test kriegen knapp die Hälfte der 32 getesteten Reifen für Klein- und Mittelklassewagen das Urteil ausreichend oder mangelhaft und sind damit nicht zu empfehlen. Vor der finalen Olympia-Entscheidung könnte der Deutsche Olympische Sportbund heute entscheidend in eine Richtung zeigen. Am Abend wird vorgestellt, welche von den Bewerbungen aus München, Berlin und dem Verbund Köln-Rhein-Ruhr am geeignetsten wäre. Samstag stimmen die DOSB-Mitglieder ab, wer ins Rennen geschickt wird.
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2: Ich bin Laura Lutzenberger. Hi. Wie werden Geräusche im Film produziert? Nein, nicht einfach so wie im echten Leben. Welche ungewöhnlichen Methoden es gibt und wie der Beruf heißt, der fürs Geräuschemachen zuständig ist, gleich.
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1: Im Studio André Glatzel. Beim Tankrabatt drückt die Bundesregierung auf die Tube. Das Kabinett hat die Maßnahme gegen die hohen Spritpreise beschlossen. In dieser Woche sollen dennoch noch Bundestag und Bundesrat den Tankrabatt beschließen.

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2: Diese Leute, die diesen Job machen, sind quasi die Endgegner für unser Gehirn. Sie tricksen unsere Sinne wirklich so perfekt aus, dass wir eine künstliche Welt für die absolute Realität halten. In diesem Berufsstand läuft dabei kaum etwas digital oder per Mausklick. Nee, das ist purer Körpereinsatz in Studios, die aussehen wie ein vollkommen eskalierter Flohmarkt. Also da stapeln sich alte Schuhe, Blecheimer und auch rostige Autotüren. Und all das kommt zum Einsatz, nur anders, als wir es kennen. Diese Profis starren dabei gebannt auf Monitore und müssen sich auf die Millisekunde genau bewegen, während sie Selleriestangen zerbrechen oder mit schweren Lederstiefeln einfach mal durch eine Kiste voller Kieselsteine marschieren. Mal so als Beispiel, macht vielleicht mal kurz die Augen zu. Stellt euch das ungemütliche, feuchte Klatschen von heftigem Dauerregen vor, der so richtig gegen eine Fensterscheibe peitscht. Aber das, was wir dabei hören, wurde im echten Leben vermutlich auf einer brutzelnden Pfanne mit heißem Speck erzeugt. Ich glaube, so langsam wissen die meisten, welchen Job wir hier wirklich suchen, oder? Dieser Beruf bringt den Filmen und Serien nämlich den perfekten Sound. Die Auflösung, es sind die Foley Artists, beziehungsweise die Geräuschemacher.
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1: Sonnig ist es heute Mittag meistens, nur ein paar Wolkenstreifen ziehen quer durchs Land und es bleibt trocken. Später ändert sich daran nicht viel, die Höchstwerte liegen zwischen 15 und 23 Grad. Am Oberrhein wird es am wärmsten. Morgen dann im Nordwesten viele Wolken und Richtung Nordsee am Nachmittag Regen, sonst oft sonnig bei maximal bis 24 Grad.
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2: Laura Lutzenberger hier, hi. Der Dienstag, der fühlt sich ja oft so an, als wäre das Wochenende noch ewig weit hin. Aber hey, wir sind schon ein ganzes Stück näher dran als gestern noch. Ich würde es so sehen. Bis dahin gibt's aber gute Musik für euren Nachmittag. Jetzt die Stereophonics mit Dakota.

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1: 5 Jahre lang konnte Elena nichts sehen. Jetzt kann die 67-Jährige wieder Farben, Umrisse und sogar Gesichter erkennen. Ärzte in Turin haben dafür erstmals erfolgreich einen zentralen Teil der Netzhaut von einem Auge auf das andere übertragen. Eine medizinische Premiere. Elena hat nach der Operation bereits ihren Sohn und ihren blinden Hund wieder erkennen können. Und ihr nächstes Ziel steht offenbar schon fest. Sie möchte endlich wieder Berge und auch das Meer sehen.
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1: Manchmal fährt jemand mit einem kaputten Auto in die Werkstatt rein und fährt mit etwas ganz anderem wieder nach Hause. Bei Holger Warzyniak ging es bei einer der Reparatur plötzlich nicht mehr nur ums Bremsen. Er hat gemerkt, dass sein Kunde gerade mit einem ganz anderen Problem zu kämpfen hat und beschlossen zu helfen. Was genau passiert ist, das erzählt er uns selbst in rund 20 Minuten.

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1: Im Studio Eva Maria Wölfel. Beim Tankrabatt drückt die Bundesregierung auf die Tube. Das Kabinett hat die Maßnahme gegen die hohen Spritpreise beschlossen. In dieser Woche sollen dann auch noch Bundestag und Bundesrat den Tankrabatt beschließen. Der Start ist für Anfang Oktober angepeilt. Nach den Wahlpleiten in Mecklenburg-Vorpommern und Berlin trifft Kanzler Merz heute die Unionsfraktion. Dabei geht es um die Folgen der Niederlagen. Merz will Kanzler und CDU-Chef bleiben und seinen Reformkurs fortsetzen. Zuletzt forderten auch Stimmen in der CDU seine Ablösung. Ohne den deutschen Bundeskanzler geht in New York heute die UN-Generaldebatte los. Friedrich Merz hatte abgesagt, weil klar war, dass nach den Wahlen in Mecklenburg-Vorpommern und Berlin zu Hause jede Menge Arbeit auf ihn wartet. Am Rande der Generaldebatte gibt's ein Treffen von Trump und Zelensky. Vor der finalen Olympia-Entscheidung könnte der Deutsche Olympische Sportbund heute entscheidend in eine Richtung zeigen. Am Abend wird vorgestellt, welche von den Bewerbungen aus München, Berlin und dem Verbund Köln-Rhein-Ruhr am geeignetsten wäre. Samstag stimmen die DOSB-Mitglieder ab, wer ins Rennen geschickt wird.
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2: Laura Lutzenberger hier. Hi. Ein Kunde kommt wegen kaputter Bremsen in die Werkstatt.

0: Werkstatt und plötzlich geht es um etwas ganz anderes. So beginnt eine der verrücktesten Handwerker-Stories. Was Holger Warciniak damals erlebt hat, das hört ihr gleich hier bei Brillux Radio nach 3 Songs.
1: 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Sophie Ryer, Cowboy Mouth. 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

0: Handwerker reparieren ja nicht nur kaputte Dinge. Manchmal merken sie auch, dass hinter einem Auftrag eigentlich ein ganz anderes Problem steckt. Und genau deshalb feiern wir hier bei Brillux Radio auch weiter die Helden des Handwerks. Einer von ihnen ist Holger Wrzyniak aus Duisburg. Er ist heute im Bildungszentrum Handwerk für die Kfz-Ausbildung zuständig und hat viele Jahre in einer Autowerkstatt gearbeitet. Und da kam eines Tages ein Kunde mit kaputten Bremsen zu ihm. Und plötzlich ging es um viel mehr als nur um ein Auto. Holger, was ist damals passiert?
1: Wir hatten mal einen langjährigen Kunden von uns, der seinen Job verloren hat und hatte die Bremsen verschlissen. Also die Bremsklötze waren bis auf Metall runter. Wir sind dann hingegangen und haben geguckt, was wir machen können. Aber Reparaturfinanzierung, alles hat nichts geklappt. Und dann habe ich gesagt, pass auf, ich strecke dir das vor. Du kommst jeden Monat, kommst du 20 Euro an mich abbezahlen. Und so habe ich ihnen dann geholfen halt. Ne?
0: Wann hast du denn gemerkt, dass da gerade mehr dahinter steckt als eine normale Reparatur?
1: Ja, also ist fast zusammengebrochen. Ne? Also kamen schon die Tränchen und wenn man nicht mehr weiß, wie man die Miete zahlen soll, wenn man seinen Job verloren hat, ist natürlich alles schwierig. Ne?
0: Wie geht man mit so einer Situation dann um?
1: Dann habe ich ihm gesagt, pass mal auf, ich strecke das vor und jeden Monat gibst du mir 20 Euro und dann kannst du halt abstottern. Ne? So habe ich ihm dann geholfen. Ne?
0: Wie hat er dann auf deinen Vorschlag reagiert?
1: Ja, er war natürlich überglücklich. Und ist im Stein vom Herzen gefallen und hat sich tausendmal bedankt und ist auch ein langjähriger, treuer Kunde geblieben. Also irgendwann hat er wieder einen Job gehabt und kam dann auch wieder regelmäßig in der Werkstatt und alles war wieder gut. Ne?
0: Sehr schön. Was hat es dir bedeutet, in so einer Situation auch helfen zu können?
1: Sehr schöne Erfahrung. Handwerk macht auch glücklich, ne?
0: Oh, schön. Bremsen repariert und einem Menschen in einer schwierigen Zeit ein Stück Sorge abgenommen. Auch das gehört manchmal zum Handwerk. Danke, Holger.

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1: Sonnig ist es heute Mittag meistens. Nur ein paar Wolkenstreifen ziehen quer durchs Land und es bleibt trocken. Später ändert sich daran nicht viel. Die Höchstwerte liegen zwischen 15 und 23 Grad. Am Oberrhein wird es am wärmsten. Morgen dann im Nordwesten viele Wolken und Richtung Nordsee am Nachmittag Regen. Sonst oft sonnig bei maximal bis 24 Grad.
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2: Schönen Dienstag, ich bin Laura Lutzenberger. Früher Gefängnis, heute Luxushotel. Das klingt erstmal nach einem ziemlich ungewöhnlichen Konzept. Wie man aus Mauern, die früher für Enge standen, einen Ort zum Wohlfühlen macht, das hört ihr gleich.

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1: Gefängnis und Freiheit. Ja, das passt nicht wirklich zusammen. In Offenburg aber irgendwie schon. Da kann man tatsächlich in einem ehemaligen Gefängnis übernachten. Und genau daraus ist ein ziemlich ungewöhnliches Hotel entstanden. Amina Jamal Astiban aus unserer Brillux Radio Redaktion hat sich das Ganze genauer angeschaut. Amina, was macht dieses Gefängnishotel denn so?

0: so besonders.
1: Ich finde es irgendwie total interessant, wie das Hotel mit seiner Vergangenheit umgeht. Das Gebäude ist nämlich ein ehemaliges Gefängnis. Heute ist es aber kein Gefängnis zum Übernachten, so wie man das vielleicht aus Amsterdam kennt, sondern ein Luxushotel. Und genau das ist die große Herausforderung gewesen. Die Geschichte sollte sichtbar bleiben, aber so, dass man sich trotzdem frei fühlt und eben nicht wie in einer Zelle.
0: Das stelle ich mir schon schwierig vor, weil es ja auch so gegensätzlich ist.
1: Total. Ein gutes Beispiel sind die Zimmer. Da sind teilweise noch die alten Gewölbedecken und das originale Mauerwerk zu sehen. Also ganz klar Gefängnisvergangenheit. Gleichzeitig gibt es aber große, bodentiefe Fenster, viel Licht und offene Räume. Also das Gegenteil von dem, was eine Gefängniszelle früher war. Und auch Farben, Deko und das ganze Interior spielen da eine riesige Rolle. Das ist alles eher warm, hochwertig und überhaupt nicht beklemmt.
0: Das klingt aber schon auch nach ziemlich vieler Feinarbeit.
1: Das war's auch. Jochen Weinziel, Bauingenieur und Geschäftsführer der Perfect Living, hat den Umbau des alten Gefängnisses komplett begleitet. Und der hat mir erzählt, dass er und seine Kollegen sich sogar nachts im Hotel getroffen haben, um zu schauen, wie die Materialien und Farben im Dunkeln aussehen. Mhm. Beziehungsweise, wenn nur die Lampen drauf scheinen. Denn das Design sollte eben moderne Qualität und Freiheit ausstrahlen. Und da machen Farben und Licht einfach eine Menge aus. Sie können darüber entscheiden, ob wir uns am Ende wohlfühlen oder eben doch ein bisschen wie eingesperrt.
0: Das ist schon sehr spannend, aus so einem alten Gebäude was ganz anderes zu machen. Es muss ja nicht nur umgebaut werden, es muss ja ein ganzes, komplettes Gefühl verändert werden. Aus einem Ort, der früher für sehr viel Enge stand, für Eingeengtheit, wird so ein Ort, an dem man sich heute ganz bewusst frei fühlen kann. Danke, Amina.

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1: Wir sehen Stars meistens auf der Bühne, auf dem roten Teppich oder auch im Kino. Und dann erfahren wir plötzlich, der eine sammelt Barbies, die andere, die badet angeblich in Champagner und noch jemand anderes steht auf einer alten Schreibmaschine. Irgendwie machen genau solche kleinen Macken die großen Stars plötzlich ziemlich menschlich. Warum uns diese kuriosen Leidenschaften so faszinieren und welche Geschichten dahinter stecken, das hört ihr in rund 20 Minuten.

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1: Im Studio Eva Maria Wölfel. Die Bundesregierung hat den Tankrabatt auf den Weg gebracht. Noch in dieser Woche sollen Bundestag und Bundesrat darüber abstimmen. Ab Anfang Oktober sollen Benzin und Diesel dann um 17 Cent pro Liter günstiger werden. So einen Rabatt hat es im Mai und Juni schon einmal gegeben. Nach den Wahlpleiten in Mecklenburg-Vorpommern und Berlin trifft Kanzler Merz jetzt gerade die Unionsfraktion. Dabei geht es um die Folgen der Niederlagen. Merz will Kanzler und CDU-Chef bleiben und seinen Reformkurs fortsetzen. Zuletzt forderten auch Stimmen in der CDU seine Ablösung. Es ist sozusagen das alljährliche Klassentreffen der Weltpolitik. In New York beginnt heute die Generaldebatte der Vereinten Nationen. Kanzler Merz fehlt nach den Wahlen in Deutschland. Am Rande der Generaldebatte treffen sich auch Trump und Zelensky. Alle drei wollen Olympia und der Deutsche Olympische Sportbund zeigt heute, wer die besten Karten hat. Die Bewerbungen aus München, Berlin und der Region Rhein-Ruhr wurden bewertet. Am Abend stellt der DOSB sein Ranking vor. Erst am Samstag fällt dann aber die endgültige Entscheidung.
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2: Mit Laura Lutzenberger. Schönen Dienstag wünsche ich euch. Johnny Depp sammelt Barbies, Tom Hanks Schreibmaschinen und Lady Gaga hat mal ein Kleid aus Fleisch getragen. Warum uns solche kuriosen Seiten von Stars so sehr faszinieren, das klären wir gleich nach drei Songs.
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1: Wir kennen sie aus Filmen, von der Bühne und aus Interviews und meistens sehen wir sie dabei natürlich wirklich nur von ihrer öffentlichen Seite. Aber auch Stars haben so ihre kleinen Eigenheiten. Manche sammeln merkwürdige Dinge, andere haben ganz bestimmte Rituale oder Angewohnheiten. Alexandra Peters aus unserer Brillux-Radio-Redaktion hat sich mal angeschaut, welche kuriosen Ticks bei Promis so zum Vorschein kommen. Alexandra, warum faszinieren uns diese kuriosen Ticks von Popstars und Schauspielern eigentlich so sehr?
2: Weil sie die Distanz kleiner machen. Diese Menschen stehen sonst auf Bühnen oder sind auf Leinwänden zu sehen, ziemlich weit weg von unserem Alltag. Und dann erfahren wir plötzlich, Marilyn Monroe badet angeblich in Champagner, Johnny Depp sammelt Barbies oder Tom Hanks liebt alte Schreibmaschinen. Mhm. Genau da kippt etwas. Wir sehen nicht nur die Ikonen, sondern Menschen mit Marotten. Und das fühlt sich vertraut an, fast wie bei uns, nur mit ein bisschen mehr Glamour.
1: Mhm. Okay, aber jetzt bleiben wir mal ganz kurz bei den auffälligen Beispielen. Lady Gaga zum Beispiel. Also das Fleischkleid, das ist ja eigentlich längst Popgeschichte. Warum gerade sowas?
2: Weil es alles sprengt, was wir erwarten. Lady Gaga hat dieses Kleid aus rohem Fleisch nicht einfach getragen, um zu schockieren. Es war auch eine Haltung, ein Statement gegen Normen, gegen Erwartungen an Körper und Mode. Sie hat das später sogar nochmal aufgegriffen bei einem Auftritt in Tokio, inklusive Fleischstiefeln. Das wirkt erstmal total absurd, aber genau

0: Dadurch bleibt es im Kopf und wir diskutieren drüber bis heute.
1: Es gibt ja auch noch die Leidenschaften, die ein bisschen verborgener sind. Jetzt nicht über den roten Teppich mit Fleischkleid drüber schreiten. Tom Hanks zum Beispiel hast du vorhin angesprochen. Kein Skandal, kein Aufreger, nur Schreibmaschinen.
0: Und genau das macht es so schön. Tom Hanks sammelt alte Schreibmaschinen, ganz unterschiedliche Modelle. Für ihn sind sie mehr als Deko. Er verbindet damit Geschichten, Erinnerungen, dieses langsame, bewusste Schreiben. In seinem Buch tauchen diese Maschinen immer wieder auf, fast wie stille Begleiter seiner Figuren. Das ist total entschleunigend und irgendwie tröstlich in einer Welt, die sonst permanent auf Senden drückt.
1: Ja, verstehe ich. Alexandra, hast du auch eine Marotte?
0: Ich? Also ganz ehrlich, ich sammle Spülmittel und das aus allen möglichen Ländern. In meiner Küche in der Spüle ist extra eine Leiste verbaut, auf denen die alle stehen.
1: Da bist du auch ein Star, mit dem man relaten kann. Sehr schön. Also Spülmittel, Champagnerbäder, Barbies im Regal, Fleischers Outfit oder das leise Klackern an der Schreibmaschine. Vielleicht sind es ja auch genau diese Eigenschaften, die Stars und natürlich auch meine Kollegin Alexandra für uns so greifbar machen. Nicht perfekt, nicht glatt, sondern schon so ein bisschen schräg. Danke dir.

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1: Sonnig und trocken ist es heute Nachmittag. Nur ein paar Wolkenstreifen ziehen sich vom Emsland rüber bis nach Bayern. Dazu liegen die Werte gerade so zwischen 15 und 23 Grad. Morgen gibt's ab und zu mehr Wolken, sonst bleibt's auch freundlich, maximal bis 24 Grad.
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2: Mit Laura Lutzenberger. Hi! Ob ihr gerade am Schreibtisch sitzt, im Auto unterwegs seid oder nebenbei irgendwas erledigt, wir begleiten euch super gerne durch euren Nachmittag. Jetzt erstmal mit guter Musik, die ziemlich gut dazu passt. Queens of the Stone Age mit Make It With You.

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2: Zahlen klingen manchmal total abstrakt, aber diese hier lassen sich sehr einfach in eine sehr gute Nachricht verwandeln. Denn weltweit hat die Solarenergie Anfang 2026 die Marke von 3 Terawatt installierter Leistung überschritten. Und das Wachstum, das geht ziemlich schnell. Allein 2025 kamen rund 664 Gigawatt neue Solarleistung dazu. Solar Power Europe spricht von einem weiteren Rekordjahr. Das heißt also, Solarenergie wird weltweit immer mehr zum normalen Teil unserer Stromversorgung. Und der Ausbau, der passiert schneller, als viele vor ein paar Jahren noch erwartet haben.
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2: Urlaub und Fahrrad. Für manche klingt das nach perfekter Kombination, für andere eher so nach lass mal nicht machen. Trotzdem werden Radreisen immer beliebter. Aber wie viel muss man dafür eigentlich trainieren? Was gehört ins Gepäck und wie bekommt man sein Fahrrad überhaupt mit in den Flieger? Johanna Penzek aus unserer Redaktion hat sich dazu zwei Menschen geschnappt, die es wissen müssen. Anna und Simon, sie waren 9 Monate mit dem Fahrrad unterwegs. Welche Tipps sie für eine Radreise haben, das hört ihr in rund 20 Minuten bei meiner Kollegin Sabrina Wegner.

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1: Im Studio Eva Maria Wölfel. Beim Tankrabatt drückt die Bundesregierung auf die Tube. Das Kabinett hat die Maßnahme gegen die hohen Spritpreise beschlossen. In dieser Woche sollen dann auch noch Bundestag und Bundesrat den Tankrabatt beschließen. Der Start ist für Anfang Oktober angepeilt. Schwieriger Termin für Kanzler Merz nach den beiden Wahlpleiten. Er stellt sich jetzt gerade der Unionsbundestagsfraktion. Dort soll über die Folgen der Niederlagen beraten werden. Merz will Parteichef und Kanzler bleiben sowie den Reformkurs fortsetzen. Ohne den deutschen Bundeskanzler geht in New York heute die UN-Generaldebatte los. Friedrich Merz hatte abgesagt, weil klar war, dass nach den Wahlen in Mecklenburg-Vorpommern und Berlin zu Hause jede Menge Arbeit auf ihn wartet. Am Rande der Generaldebatte gibt's ein Treffen von Trump und Zelensky. E-Autos werden immer beliebter. Auch in der EU gibt's einen neuen Rekord. Letztes Jahr war jeder sechste neu zugelassene Wagen ein E-Auto. Deutschland landet knapp überm Schnitt. Dänemark ist mit fast 70% deutlicher Spitzenreiter. Schlusslicht ist Kroatien mit nicht mal 2%.
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2: Hallo zusammen, euch einen schönen Dienstag. Sabrina Wegner hier. Ja, mit dem Fahrrad bis ans andere Ende der Welt. Ich muss gestehen, ich steige dann doch lieber in den Flieger. Wir haben aber Simon und Anna getroffen, die genau das machen, ja? Die reisen mit dem Fahrrad. Was sie bisher erlebt haben, wo sie waren und warum sich das Reisen mit dem Rad lohnt, hört ihr nach drei Songs.
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1: Verreisen mit dem Fahrrad habe ich noch nie gemacht. Ich glaube, ist auch nicht meins. Es wird aber immer beliebter. Johanna Penzek aus der Brillux-Radio-Redaktion hat mit zwei Radreisenden gesprochen und sich mal Tipps abgeholt, wie so ein Urlaub mit dem Fahrrad am besten funktioniert. Johanna, klär uns auf, was müssen wir beachten?
2: Ich habe mir Tipps von Anna und Simon geholt. Die beiden sind schon mal 9 Monate durch die Welt geradelt. Also wenn einer weiß, was wichtig ist, dann die beiden. Gepäckmäßig ist der Tipp so wenig wie möglich. Was wirklich gebraucht wird, das stellt sich meistens ganz schnell heraus.
3: Wir haben grundsätzlich immer zu viel dabei eigentlich. Also man sortiert eigentlich immer auf der Reise dann noch aus.
4: Also man hatte dabei ein Sportoutfit, dann noch 2 normale Outfits für, wenn man mal Freizeit hatte. Wir hatten noch ein Zelt dabei, Schlafsäcke und ja, ein paar Ersatzteile und dann halt ja, Kamera, Drohne, so ein bisschen Technik.
1: Ja, wie ist es denn mit dem sportlichen Level? Also wie viel müssen wir trainieren, bis wir auf so einen Trip gehen können?
2: Gar nicht mal so viel, sagen die beiden. Wir müssen jetzt keine Extremsportler werden, die da komplett Tag und Nacht hunderte Kilometer abreisen. So eine Radreise ist ja auch da zum Genießen.
4: Ich glaube, was uns halt nur immer ganz oft entgegengebracht wurde, dass immer alle dachten, das ist halt so eine sportliche Höchstleistung, aber das ist es gar nicht. Also ich glaube, wir wollen auch oder können jeden nur ermutigen, das einfach mal auszuprobieren und man sieht so viel mehr, man erlebt so viel mehr, auch mit 30 Kilometer am Tag kommt man sehr weit.
2: Und es muss ja nicht direkt ein anderes Land sein. Hier bei uns vor der Tür warten ja auch einige Radwege darauf, bereist zu werden.
1: So, und sag mal, wie sieht das aus mit Urlaub in anderen Ländern? Also mal eben mit dem Rad nach Spanien fahren? Macht ja keiner.
2: Absolut richtig, dafür hat ja keiner Zeit. Aber die beiden fliegen tatsächlich einfach mit ihrem Gepäck und Fahrrad dahin, wo sie Rad fahren wollen. Und das ist gar nicht mal so kompliziert.
4: Du kannst die einfach in so Fahrradkartons packen. Die kriegst du an einem Radladen. Und dann war das meistens ganz normales Aufgabegepäck. Und dadurch, dass man ja sonst nicht so viel dabei hatte, dann hat das quasi wie dein normaler Aufgabekoffer gezählt. Dann hast du bis 30 Kilo frei und den Rest haben wir ins Handgepäck genommen.
2: Klar, so ein bisschen handwerkliches Geschick braucht es dann natürlich schon, um das Rad wieder ab- und aufzubauen, aber sonst ziemlich easy.
1: Also Radreisen machen Spaß, hören wir, benötigen allerdings einige Vorbereitungen. Was es alles zu beachten gibt, habt ihr hier bei uns gehört, bei Brillux Radio.

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1: Sonnig und trocken ist es heute Nachmittag. Nur ein paar Wolkenstreifen ziehen sich vom Emsland rüber bis nach Bayern. Dazu liegen die Werte gerade so zwischen 15 und 23 Grad. Morgen gibt's ab und zu mehr Wolken, sonst bleibt's auch freundlich, maximal bis 24 Grad.

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1: Wenn wir unseren Kleiderschrank aufmachen, dann wollen viele von uns am liebsten Sachen da drin liegen haben. Ja, ich sag mal, so eine Mischung aus Sport- und Freizeitmode, ne? Wie das genau aussieht, was wir dann am Körper haben, also dieser Mischmasch aus Sport und Freizeit, das gucken wir uns gleich mal ein bisschen genauer an und das machen wir gegen 20 vor 5 hier bei Brillux Radio. Ich bin Sabrina Wegner, wünsche euch einen schönen Dienstag.

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1: Hand aufs Herz. Wie oft tragt ihr Sportkleidung, ohne überhaupt Sport zu machen? Wahrscheinlich öfter mal, oder? Denn Sportmode ist längst alltagstauglich geworden. Und dahinter steckt ein größerer Lifestyle-Trend. Amina Jamay Astiban aus der Brillux-Radio-Redaktion hat für uns mal einen Blick auf die aktuelle Sportmode geworfen.
2: Sportlich, bequem und trotzdem irgendwie elegant. Genau so soll Mode heute ja aussehen. Deshalb setzen immer mehr Labels auf Athleisure, also die Mischung aus Sport- und Freizeitmode. Auf den Laufstegen sehen wir bei Lacoste Blazer mit lockeren Sporthosen oder bei Agnes B. ein sportliches Crop-Top mit fließendem Rock. Aber auch kleinere Labels wie Connecto aus Hamburg setzen auf Athleisure und zwar mit bunten Jumpsuits. Dahinter steckt weniger eine Business-Idee als eine persönliche Notwendigkeit, erzählt mir Angie.
3: Meine Teampartnerin Carola hat eine Yoga-Ausbildung gehabt und war dann irgendwann Frau im reifen Alter, so weit, dass sie genervt war davon, dass sie in den Asanas ständig an sich rumzippelte und gar nicht mehr im Moment im Dasein ihr Yoga ausüben konnte.
2: Also sucht Carola nach einem Jumpsuit, findet aber keinen, der zu ihr passt und schneidert sich kurzerhand selbst ein, der im Gegensatz zu vielen anderen locker sitzt. Als Angie dazukommt, bringt sie bunte Muster mit rein. Leoprints in grün oder pink oder auch die knalligen Comic-Styles. Die werden aber nicht nur beim Yoga getragen, sondern auch im Alltag.
3: Du kannst den Blazer anziehen und wenn ich abends hier friere, ziehe ich mir quasi den Pulli drüber und gut ist und man sieht immer angezogen aus.
2: Beispiele wie diese zeigen, wie sich Athleisure verändert hat. Früher ging es bei Sportmode vor allem um Leistung und Fitness, heute eher um Komfort, Flexibilität und ein bestimmtes Lebensgefühl. Kleidung soll möglichst viele Situationen gleichzeitig abdecken. Yoga, Café, Reisen oder Homeoffice. Und dabei trotzdem irgendwie stylisch aussehen.
1: Ja, dieser Trend, der zeigt, wie sehr sich unser Alltag verändert hat. Und dass Mode inzwischen vor allem eines können soll. Möglichst viele Lebenslagen gleichzeitig mitmachen. Brillux Radio ist hier. Euch einen schönen Dienstag.

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1: Im Studio Eva Maria Wölfel. Die Bundesregierung hat den Tankrabatt auf den Weg gebracht. Noch in dieser Woche sollen Bundestag und Bundesrat darüber abstimmen. Ab Anfang Oktober sollen Benzin und Diesel dann um 17 Cent pro Liter günstiger werden. So einen Rabatt hat es im Mai und Juni schon einmal gegeben. Nach den Wahlpleiten in Mecklenburg-Vorpommern und Berlin trifft Kanzler Merz jetzt gerade die Unionsfraktion. Dabei geht es um die Folgen der Niederlagen. Merz will Kanzler und CDU-Chef bleiben und seinen Reformkurs fortsetzen. Zuletzt forderten auch Stimmen in der CDU seine Ablösung. Es ist sozusagen das alljährliche Klassentreffen der Weltpolitik. In New York beginnt heute die Generaldebatte der Vereinten Nationen. Kanzler Merz fehlt nach den Wahlen in Deutschland. Am Rande der Generaldebatte treffen sich auch Trump und Zelensky. Alexander Blissin soll Borussia Mönchengladbach aus dem Keller der Fußball-Bundesliga holen. Der 53-Jährige hat beim Tabellenletzten einen 2-Jahres-Vertrag unterschrieben und folgt auf Eugen Polanski. Blissin war letztes Jahr mit St. Pauli abgestiegen.
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2: Hallo ihr Lieben, schönen Dienstag. Sabrina Wegner hier. Ja, wer sein Haus energetisch fit für die Zukunft machen will, der muss investieren, ne? Am besten aber erstmal in einen Energieberater, denn der kann einem sagen, was sich wirklich lohnt am Ende des Tages. Wir sprechen gleich mal mit so einem Fachmann und fragen nach, auf was Hausbesitzer achten sollten. Und genau das machen wir nach 3 Songs.
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1: Wärmepumpe, PV-Anlage, Dämmung. All das kann ein Haus energetisch fit für die Zukunft machen. Wir haben das alles bei uns zu Hause. Wir haben auch neu gebaut. Von daher war das relativ einfach, das ja von Anfang an zu machen natürlich. Ne? Solche Maßnahmen kosten viel Geld, vor allem wenn man eben ein altes Haus hat und umbaut. Deshalb die Frage, lohnt sich das überhaupt? Genau darüber sprechen wir mit Markus Wurm von der Energieberatung EB-Agentur in Weinsberg. Herr Wurm, wenn ich solche Investitionen tätige, wann kann ich denn damit rechnen, dass sich das auch für mich

0: wirklich rentiert?
1: Wir haben heute Amortisationszeiten, die sich im Bereich von 12, 13 Jahren bewegen, bei zum Beispiel bei einer Photovoltaikanlage. Und erkläre das meinen Kunden immer so, wenn wir heute so eine Anlage installieren würden und die Anlage amortisiert sich in 12 Jahre, dann könnte ich doch einen Kredit nehmen, Laufzeit 12 Jahre, er würde mich nichts kosten. In 12 Jahren hat meine Energieeinsparung diese Anlage amortisiert und bezahlt und nach 12 Jahren habe ich den Nutzen davon. Also warum sollte ich das schon betriebswirtschaftlich nicht tun, wenn ich so eine hohe Rentabilität habe?
0: Energiekosten sparen ist ja nur die eine Seite. Sie haben mir erzählt, energetische Sanierungen können auch den Wert einer Immobilie steigern. Dazu gibt es sogar eine Studie von ImmoScout. Können Sie uns dafür mal ein Beispiel geben?
1: Ja, kann man machen. Also Beispiel ist mir jetzt gerade im Kopf, wenn wir ein Haus haben in der Energieklasse H, also das schlecht bewertetste Gebäude, nehmen wir das Haus aus den 60ern und eine junge Familie, jung kauft alt sozusagen, saniert es zum Effizienzhaus, hat eine Energieeffizienzklasse A im Nachgang, dann haben sie einen Wertzuwachs von 49%. Nach dieser Studie. Also es ist deutlich mehr wert geworden und widerspiegelt jetzt auch die Investitionskosten.
0: Mhm. Trotzdem kosten solche Maßnahmen erstmal Geld. Deshalb hat euch da draußen auch einige Fragen besonders beschäftigt.
2: In der Förderungsstruktur, was es da für Möglichkeiten gibt, dass man sehen kann, okay, wo hat man vielleicht noch Möglichkeiten mehr rauszuholen.
0: Die Frage gebe ich gerne an Herrn Wurm weiter. Sie haben mir vorhin schon erzählt, eine Sanierung zum Effizienzhaus wird über die KfW gefördert. Wie attraktiv ist das?
1: Die Gelder, die man bekommen kann für die KfW, die reichen in der Regel aus. Und dann ist nach Effizienzhausklasse, jetzt nehme ich mal Beispiel KfW 55, da würden Sie 35% noch erlassen bekommen von diesen Geldern. Und da muss man natürlich sagen, wir bewegen uns teilweise im Bereich, wo junge Familien 300.000 Euro investieren. Das Geld bekommen sie zu sehr zinsgünstigen Krediten und dann um die 100.000 Euro erlassen bekommen. Und jetzt sieht man mal, wie lukrativ auch solche Sanierungen über Förderprogramme dann sein können.
0: Energetische Sanierungen können sich also gleich mehrfach auszahlen durch niedrigere Energiekosten, staatliche Förderung und einen höheren Immobilienwert. Vielen Dank an Markus Wurm für die Infos hier bei Brillux Radio.

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1: Trocken ist es gerade. In einem Streifen vom Emsland bis in den Südosten Bayerns hängen viele Wolken, sonst zeigt sich oft die Sonne. Dazu werden es am Nachmittag 15 bis 23 Grad. Morgen bleibt es meist sonnig und trocken, nur im Nordwesten kommen mehr Wolken dazu. Und an der Küste kann am Abend Regen dabei sein. Vereinzelt auch Gewitter. Dazu maximal 24 Grad.
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2: Der Fischotter, der ist zurück in Hessen. Wie er da wieder heimisch geworden ist. Wir sprechen gleich ein bisschen genauer drüber. Und das machen wir gegen 20 vor 7 hier bei Brillux Radio. Ich bin Sabrina Wegner. Schönen Dienstag.

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1: Der Fischotter ist zurück und zwar in Hessen. Ja, da fühlt er sich wieder heimisch. Mitte des vergangenen Jahrhunderts galt er dort als ausgestorben. 2013 wurden dann erstmals wieder Tiere dort nachgewiesen per Wildkamera. 10 Jahre später gibt es einige Fischotter, die sich da niedergelassen haben. Unter anderem im Vogelsberg und im Main-Kinzig-Kreis. Insgesamt wird die Zahl der Fischotter in Hessen auf etwa 20 bis 30 Tiere geschätzt. Und die Tiere sind den Experten nach aus anderen Bundesländern nach Hessen gezogen. Unter anderem aus Bayern, aus Thüringen und auch aus Niedersachsen. Für den Naturschutz ist die Entwicklung aus einem weiteren Grund ganz interessant, denn Fischotter brauchen geeignete Gewässer und auch ausreichend Nahrung. Ihre Rückkehr, die gilt deshalb auch als Hinweis darauf, dass sich die Lebensbedingungen an einigen hessischen Flüssen und Bächen offenbar verbessert haben. Aus einer Tierart, die in Hessen lange verschwunden war, ist damit wieder ein fester Bestandteil der heimischen Natur geworden. Und die Entwicklung zeigt, dass sich natürliche Lebensräume erholen können, wenn die entsprechenden Bedingungen wieder vorhanden sind.
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1: Wir sprechen gleich über das vielleicht außergewöhnlichste Foto der Welt. Eine leere Bierdose. Was dahinter steckt, die Details, die gibt's nach 6 hier bei Brillux Radio.

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1: Im Studio Gisa Weber. Beim Tankrabatt drückt die Bundesregierung auf die Tube. Das Kabinett hat die Maßnahme gegen die hohen Spritpreise beschlossen. In dieser Woche sollen dann auch noch Bundestag und Bundesrat den Tankrabatt beschließen. Der Start ist für Anfang Oktober angepeilt. Nach den Wahlpleiten in Mecklenburg-Vorpommern und Berlin trifft Kanzler Merz jetzt gerade die Unionsfraktion. Dabei geht es um die Folgen der Niederlagen. Merz will Kanzler und CDU-Chef bleiben und seinen Reformkurs fortsetzen. Zuletzt forderten auch Stimmen in der CDU seine Ablösung. Große Ankündigungen von US-Präsident Trump bei der UN-Vollversammlung. Er hält ein Abkommen zwischen Russland und der Ukraine in naher Zukunft für möglich. Außerdem geht er von einem Friedensabkommen mit dem Iran nach den US-Kongresswahlen Anfang November aus. Fast 30 Jahre nach ihrem Tod kommt heute ein neues Buch über Prinzessin Diana raus. Geschrieben hat es Dianas Bruder Charles Spencer. Er erhebt schwere Vorwürfe gegen König Charles. Demnach soll der damalige Prinz nach Dianas Tod gesagt haben, sie werde schnell vergessen sein. Der Palast unterstellt Spencer indirekt Erinnerungslücken.
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2: Schönen Dienstag euch, Sabrina Wegner im Radio. Ja, wir sprechen gleich über das vielleicht außergewöhnlichste Foto der Welt. Es ist eine leere Bierdose. Was dahinter steckt, die Details hört ihr nach drei Songs.
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1: Das vielleicht außergewöhnlichste Foto der Welt. Entstanden nur, weil es niemand gemacht hat. Oder genauer, weil jemand etwas Entscheidendes vergessen hatte. Eine leere Bierdose landet ja normalerweise im Pfandautomaten. Doch 2012 sieht die Kunststudentin Regina Falkenburg darin etwas ganz anderes. Die Idee für ein Kunstwerk. Sie baut aus der verbeulten Dose eine einfache Lochkamera. Ein winziges Loch, ein Stück Fotopapier. Dann befestigt sie die Dose auf dem Dach eines Observatoriums. Eigentlich nur für ein kleines Experiment. Doch dann passiert etwas, das kein Künstler planen kann. Regina Falkenburg vergisst ihre Kamera. Nicht für einen Tag, nicht für einen Monat, sondern für 8 Jahre. So lange, dass die Zeit selbst beginnt zu fotografieren. Erst 8 Jahre später wird die Bierdose zufällig wiederentdeckt. 8 Jahre, was sie all die Jahre festgehalten hat. Keine Menschen, keine Häuser, keine Landschaften, sondern 2.953 leuchtende Bögen. Die Bahnen der Sonne, wie sie Tag für Tag, Jahr für Jahr über den Himmel gezogen ist. Jeder

0: Helle Streifen, ein weiterer Tag. Vermutlich die längste Belichtungszeit, die ein Foto je hatte. Dabei ist die Technik erstaunlich einfach. Durch das winzige Loch fällt Licht auf das Fotopapier. Normalerweise für Sekunden. Hier für 8 Jahre. Eigentlich wollte Regina Falkenburg zeigen, wie Fotografie mit einfachsten Mitteln funktioniert. Am Ende entstand etwas viel Größeres. Ein Kunstwerk über die Zeit, geschaffen von einer Studentin, fotografiert von der Sonne und vollendet vom Zufall.
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1: Viele Wolken gibt es heute Abend in einem Streifen vom Emsland bis runter nach Bayern. Sonst ist der Himmel oft ziemlich klar und es bleibt trocken. In der Nacht kann sich ab und zu Nebel bilden und die Tiefstwerte liegen zwischen 13 und 0 Grad. Morgen bleibt es meist trocken und freundlich, nur im Nordwesten ziehen später Regen und vereinzelt Gewitter auf, dazu maximal 24 Grad.
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2: Wir sind gleich mal zu Gast im Winchester House, das steht in Kalifornien und das sorgt schon seit Jahrzehnten für Geistergeschichten. Denn manche Türen führen da tatsächlich ins Nichts. Dieses Haus, das gucken wir uns gleich mal ein bisschen genauer an und das machen wir gegen 20 vor 7 hier bei Brillux Radio. Ich bin Sabrina Wegner, wünsche euch einen schönen Abend.

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1: Kennt ihr das, wenn ihr bei Freunden zu Besuch seid und die falsche Tür erwischt und statt im Badezimmer steht ihr plötzlich im Schlafzimmer? Ah, ist mal kurz peinlich. Es gibt aber ein Haus, da führen manche Türen tatsächlich ins Nichts. Kein Scherz. Und genau dieses Gebäude sorgt seit über 100 Jahren für jede Menge Geistergeschichten. Was wirklich dahinter steckt, das klären wir jetzt mit Alexandra Peters aus der Brillux Radio Redaktion. Alexandra, was ist das eigentlich für ein Haus? Also das klingt ja fast wie aus einem Horrorfilm.
2: Ja genau, diesen Ruf hat es auch. Das Winchester Haus hat Sarah Winchester gehört, der Witwe des Gewehrfabrikanten William Winchester. Nach seinem Tod hat sie 1884 ein Farmhaus in Kalifornien gekauft. Danach hat sie es fast 40 Jahre lang immer weiter umgebaut. Am Ende hatte das Gebäude 160 Räume. Dazu außerdem Türen, die vor Wänden enden, Treppen ohne Ziel und verwinkelte Gänge.
1: Und sag mal, stimmt die Geschichte mit den Geistern wirklich?
2: Wer weiß, das ist auf jeden Fall die berühmteste Legende. Angeblich soll Sarah Winchester ein Medium gesagt haben, dass sie ständig weiterbauen muss. Sonst werden die Geister der Menschen kommen, die durch Winchester-Gewehre starben. Klingt gruselig, Belege dafür gibt's aber nicht. Historiker gehen heute eher davon aus, dass Sarah einfach gerne gebaut hat, sehr kreativ war und nach ihrem schweren Schicksalsschlägen darin eine Aufgabe gefunden hat.
1: Und warum sieht das Haus heute so verrückt aus?
2: Weil Sarah ständig umgebaut hat. Räume wurden erweitert und später wieder verändert. Nach dem großen Erdbeben von 1906 mussten außerdem viele Bereiche neu entstehen. Dadurch sind einige der berühmtesten Kuriositäten entstanden. Das Haus wirkt wie ein Labyrinth und genau das ist natürlich der perfekte Rahmen für Geistergeschichten. Und heute ist das Haus eines der bekanntesten Sehenswürdigkeiten Kaliforniens.
1: Also das Winchester Haus ist wirklich außergewöhnlich. Die Geistergeschichte gehört aber wohl eher zur Legende als zur Wahrheit. Trotzdem, wäre das für mich, muss ich gestehen, ein Ort, an dem ich nachts lieber keine Führung buchen würde. Ich bin ja so ein Schisshase.

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1: Im Studio Gisa Weber. Unter den drei verbliebenen Olympiabewerbungen hat München die Nase vorn. Der Ansicht sind die Prüfer des Deutschen Olympischen Sportbunds. Bindend ist diese Empfehlung aber nicht. Samstag fällt die endgültige Entscheidung, wer sich um die Spiele 2036, 40 oder 44 bewirbt. Die Bundesregierung hat den Tankrabatt auf den Weg gebracht. Noch in dieser Woche sollen Bundestag und Bundesrat darüber abstimmen. Ab Anfang Oktober sollen Benzin und Diesel dann um 17 Cent pro Liter günstiger werden. So einen Rabatt hatte es im Mai und im Juni schon einmal gegeben. Kanzler Merz gibt sich selbst eine Mitschuld an den Wahlschlappen der CDU. Das hat er vor den Unionsbundestagsabgeordneten eingeräumt. An seinem Kurs will er trotzdem weiter festhalten. Vor allem bei der Rentenreform soll alles so umgesetzt werden wie vereinbart. E-Autos werden immer beliebter. Auch in der EU gibt es einen neuen Rekord. Letztes Jahr war jeder sechste neu zugelassene Wagen eins. Deutschland landet knapp überm Schnitt. Dänemark ist mit fast 70% deutlicher Spitzenreiter. Schlusslicht ist Kroatien mit nicht einmal 2%.
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2: Schönen Abend euch. Kurz nach sieben haben wir's. Sabrina Wegner im Radio. Wer handwerklich begabt ist, ich bin so ein bisschen neidisch drauf, muss ich sagen, denn ich bin es nicht. Dabei sieht vieles so unglaublich einfach aus, ja? Schweißen zum Beispiel. Aber ist es das auch tatsächlich, wenn man es selbst machen muss? Wir machen gleich mal den Test und das machen wir nach drei Songs.
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1: Schweißen. Das sieht auf der Baustelle immer ziemlich easy aus, finde ich. Kurz drüber, ja, so ein paar Funken fliegen, fertig. Mein Brillux-Radio-Kollege Daniel Peters, der wollte wissen, ob das wirklich so einfach ist und hat sich bei einem seiner Speed-Dates mit dem Handwerk einem virtuellen Schweißsimulator gestellt. Und so viel darf ich verraten, nach einer klassischen Schweißnaht sah das Ergebnis nicht aus.
2: Als erstes bekomme ich einen schwarzen Helm in die Hand gedrückt. Optisch eine Mischung aus Fächer

0: Maske und Darth Vader.
1: Ich bin dein Schweißer.
0: Neben mir steht Markus Marais und grinst nur. Er ist gelernter Schlosser und wird mir gleich zeigen, worauf ich achten muss. Ich setze den Helm auf. Innen ist ein kleiner Bildschirm integriert und vor meinen Augen erscheint eine virtuelle Metallplatte. Auch der Schweißbrenner in meiner Hand funktioniert nur in dieser Simulation.
2: Was ist das Schwierige am Schweißen?
3: Das Langsame. Und du musst halt sehr konzentriert arbeiten.
0: Klingt erstmal machbar. Ich visiere einen blauen Punkt auf dem kleinen Bildschirm an, drücke die Taste am Schweißgerät und versuche ganz langsam nach links zu ziehen.
2: Das ist gar nicht so einfach, den in der Spur zu halten.
3: Genau. Boah. Und das macht halt den guten Schweißer aus. Ruhige Hand.
0: Nur genau daran hapert's bei mir. Meine Hand zittert. Ich bin mal zu schnell, mal zu weit weg. Der virtuelle Lichtbogen reißt jedenfalls ständig ab. Das Ergebnis sieht entsprechend aus.
2: Ich habe jetzt hier geschweißt, ja. Und das sieht aber jetzt nicht so aus wie eine schöne Schweißnaht, sondern eher wie sowas, was aus dem Hund rausgekommen ist.
3: Ganz genau. Hinten. So, und jetzt kriegst du ein paar Tipps von mir.
0: Er zeigt mir, wie ich den Abstand gleichmäßig halte, den richtigen Winkel finde und vor allem, wie meine Hand ruhiger wird. Zweiter Versuch.
2: So, ja, sieht schon ein bisschen besser aus als der erste Versuch,
3: mit den
2: oder?
3: Tipps, die ich dir gegeben habe, bist du jetzt das zweite Mal am Schweißen und dein Ergebnis sieht schon besser aus wie der erste, ne?
0: Immerhin, aber immer noch weit weg von einer professionellen Naht.
2: Wie lange braucht man, bis man eine richtig saubere Schweißnaht hinkriegt?
3: Also wenn wir jetzt mit den Auszubildenden wirklich mal einen Tag Zeit haben zum Üben, wiederholst du die Übung 10 bis 15 Mal.
2: Und dann kann man's.
3: Können ist noch was anderes.
0: Und deshalb zeigt mir Markus, wie er eine Naht zieht. Der Unterschied ist gewaltig und scheint mir weit weg von dem, was ich hier heute aufs virtuelle Metall geschweißt habe. Er ist trotzdem überzeugt, es braucht keine Wunderhände, nur ziemlich viel Übung.
3: Das schafft jeder.
0: Naja, irgendwann vielleicht.
2: Ganz schön herausfordernd, muss ich sagen. Das sieht auf so einer Baustelle immer relativ einfach aus, aber da muss man sich echt konzentrieren. Also hätte ich nicht gedacht, dass das doch so schwierig ist.
4: Daniel Peters als Schlosser auf Probe und obwohl hier nur virtuell geschweißt wurde, ist er dabei ganz schön ins Schwitzen geraten.

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1: Viele Wolken gibt es heute Abend in einem Streifen vom Emsland bis runter nach Bayern. Sonst ist der Himmel oft ziemlich klar und es bleibt trocken. In der Nacht kann sich ab und zu Nebel bilden und die Tiefstwerte liegen zwischen 13 und 0 Grad. Morgen bleibt es meist trocken und freundlich, nur im Nordwesten ziehen später Regen und vereinzelt Gewitter auf, dazu maximal 24 Grad.
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2: Wiedersehen nach 63 Jahren. So lang lag ein Rucksack im Eis. Ein Bergführer hat ihn auf einem Tiroler Gletscher gefunden. Und die Polizei, die konnte dann am Ende den Besitzer ausfindig machen. Einen heute 86-jährigen Mann aus Bayern. Die ganze Geschichte hört ihr gegen 20 vor 8 hier bei Brillux Radio. Ich bin Sabrina Wegner. Euch einen entspannten Abend.

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1: Manchmal bewahrt Eis Erinnerungen länger auf, als man denkt. Auf einem Gletscher in Tirol, da hat ein Bergführer einen Rucksack gefunden, der da 63 Jahre lang im Eis gelegen hat. Der Rucksack, der gehört einem heute 86-jährigen Mann aus Bayern. Der war 1963 bei einer Bergtour in eine Gletscherspalte gestürzt. Und bei seiner Rettung wollte er Gewicht sparen und deswegen hatte er damals seinen Rucksack zurückgelassen. Jetzt ist er also wieder aufgetaucht. Ja, was war drin im Rucksack? Ein Eispickel, eine Kamera und eine stark verwitterte Dokumentenmappe. Und die Polizei, die konnte den Besitzer über einen Namen ausfindig machen, der eben auf der alten Ausrüstung noch zu erkennen war. Und so ließ sich der Fund nach mehr als 6 Jahrzehnten tatsächlich zuordnen. Für den Mann aus Bayern ist es eine ungewöhnliche Begegnung mit seiner Vergangenheit. Ein Gegenstand, den er 1963 unter ganz anderen Umständen zurücklassen musste, ist nach 63 Jahren wieder bei ihm und bringt ein Stück seiner Jugend zurück. Boah, da kommen bestimmt viele Erinnerungen hoch.
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1: Die KI. Ist sie bei euch schon eingezogen? Ich muss gestehen, ich mache schon öfter mal was damit. Also als wir zum Beispiel unseren Vorgarten neu gestaltet haben, habe ich auch die KI gefragt, wie es aussehen könnte, auf was man achten muss, welche Blumen dahin passen. Und da hat die KI uns echt gute Tipps gegeben, muss ich sagen. Ja, wo ist KI mittlerweile nicht im Einsatz? Auch in der Musik wird sie viel genutzt. Und man fragt sich, hört man überhaupt noch den Unterschied zu handgemachten Songs? Wir haben uns das mal so ein bisschen genauer angeguckt. Wenn es euch

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1: Im Studio Gisa Weber. München ist knapper Favorit im Rennen um die deutsche Olympiabewerbung. Zu dem Schluss kommt eine Kommission des Deutschen Olympischen Sportbunds. Die hatte drei Bewerber, München, Berlin und Rhein-Ruhr, unter die Lupe genommen. Wer sich am Ende bewerben darf, wird aber erst am Samstag entschieden. Beim Tankrabatt drückt die Bundesregierung auf die Tube. Das Kabinett hat die Maßnahme gegen die hohen Spritpreise beschlossen. In dieser Woche sollen dann auch noch Bundestag und Bundesrat den Tankrabatt beschließen. Der Start ist für Anfang Oktober angepeilt. Die Linke in Berlin hatte im Wahlkampf erfolgreich darauf gesetzt. Jetzt wird heftig über Immobilienenteignungen diskutiert. Die CSU fordert jetzt ein schnelles Verbot von Enteignungen. Ähnlich sieht es auch CDU-Kanzler Merz. Unter Experten gibt es allerdings auch Zweifel, ob so ein Verbot überhaupt rechtens ist. Kommunen bundesweit können sich bei der TU Dresden jetzt Infos zum Radverkehr holen. Die Forscher haben Daten vom Stadtradeln ausgewertet. Ihr Tool simuliert zum Beispiel, wie stark Radfahrer bestimmte Wege nutzen würden, wenn sie ausgebaut oder neu angelegt werden. Über 100 Kommunen nutzen das Tool bereits.
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1: Im Studio Gisa Weber. Unter den drei verbliebenen Olympiabewerbungen hat München

München die Nase vorn. Der Ansicht sind die Prüfer des Deutschen Olympischen Sportbunds. Bindend ist diese Empfehlung aber nicht. Samstag fällt die endgültige Entscheidung, wer sich um die Spiele 2036, 40 oder 44 bewirbt. Kanzler Merz gibt sich selbst eine Mitschuld an den Wahlschlappen der CDU.

0: verletzten sich dabei. Zum genauen Unfallhergang ist bislang noch nichts bekannt. Die Bundesregierung hat den Tankrabatt auf den Weg gebracht. Noch in dieser Woche sollen Bundestag und Bundesrat darüber abstimmen. Ab Anfang Oktober sollen Benzin und Diesel dann um 17 Cent pro Liter günstiger werden. So einen Rabatt hatte es im Mai und im Juni schon einmal gegeben.
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1: Im Studio Dirk Justus. Unter den drei verbliebenen Olympiabewerbungen hat München die Nase vorn. Der Ansicht sind die Prüfer des Deutschen Olympischen Sportbunds. Bindend ist diese Empfehlung aber nicht. Samstag fällt die endgültige Entscheidung, wer sich um die Spiele 2036, 40 oder 44 bewirbt. Beim Tankrabatt drückt die Bundesregierung auf die Tube. Das Kabinett hat die Maßnahmen gegen die hohen Spritpreise beschlossen. In dieser Woche sollen dann auch noch Bundestag und Bundesrat den Tankrabatt beschließen. Der Start ist für Anfang Oktober angepeilt. Große Ankündigungen von US-Präsident Trump

Bei der UN-Vollversammlung erhält ein Abkommen zwischen Russland und der Ukraine in naher Zukunft für möglich. Außerdem geht er von einem Friedensabkommen mit dem Iran nach den US-Kongresswahlen Anfang November aus. Große Ankündigungen von US-Präsident Trump bei der UN-Vollversammlung erhält ein Abkommen.

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1: Im Studio Dirk Justus. München ist knapper Favorit im Rennen um die deutsche Olympia-Bewerbung. Zu dem Schluss kommt eine Kommission des Deutschen Olympischen Sportbunds. Die hatte die drei Bewerber München, Berlin und Rhein-Ruhr unter die Lupe genommen. Wer sich am Ende bewerben darf, wird aber erst Samstag entschieden. Die Bundesregierung hat den Tankrabatt auf den Weg gebracht. Noch in dieser Woche sollen Bundestag und Bundesrat darüber abstimmen. Ab Anfang Oktober sollen Benzin und Diesel dann um 17 Cent pro Liter günstiger werden. So einen Rabatt hat es im Mai und Juni schon einmal gegeben. Kanzler Merz gibt sich selbst eine Mitschuld an den Wahlschlappen der CDU. Das hat er vor den Unionsbundestagsabgeordneten eingeräumt. An seinem Kurs will er trotzdem weiter festhalten. Vor allem bei der Rentenreform soll alles so umgesetzt werden wie vereinbart. Die Drohne, die in der Nähe des Bundeswehrstandorts Wunsdorf gefunden wurde, ist offenbar mit Sprengstoff bestückt gewesen. Davon gehen die Ermittler aus, berichtet unter anderem die Süddeutsche Zeitung. Sie prüfen jetzt, ob es Verbindungen zu der Sprengstoffdrohne gibt, die am Flughafen Leipzig-Halle gefunden wurde.
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1: Im Studio Dirk Justus. Unter den drei verbliebenen Olympiabewerbungen hat München die Nase vorn. Der Ansicht sind die Prüfer des Deutschen Olympischen Sportbunds. Bindend ist diese Empfehlung aber nicht. Samstag fällt die endgültige Entscheidung, wer sich um die Spiele 2036, 40 oder 44 bewirbt. Die Unionsfraktion im Bundestag stärkt Kanzler Merz trotz der zum Teil desaströsen Landtagswahlen den Rücken. In einer Sondersitzung räumte Merz eigene Fehler ein, an seinem Reformkurs will er festhalten. Darüber haben am Abend auch Vertreter der Bundesregierung im Kanzleramt beraten, etwa bei der Rente. Die EU verlängert die Sanktionen gegen Russland um weitere 3 Jahre, hebt sie für 2 russische Oligarchen aber auf. Frankreich etwa will laut Medien damit 2 seiner Bürger aus Aserbaidschan frei bekommen. Die Mitgliedstaaten hatten sich kurz vor Ablauf einer Frist zur Verlängerung geeinigt. Auf der US-Airbase Spangdahlem in der Eifel ist ein Kampfjet abgestürzt. Der Pilot konnte sich mit dem Schleudersitz retten und verletzte sich dabei. Zum genauen Unfallhergang ist bislang noch nichts bekannt.
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1: Im Studio Dirk Justus. München ist knapper Favorit im Rennen um die deutsche Olympia-Bewerbung. Zu dem Schluss kommt eine Kommission des Deutschen Olympischen Sportbunds. Die hatte die drei Bewerber München, Berlin und Rhein-Ruhr unter die Lupe genommen. Wer sich am Ende bewerben darf, wird aber erst Samstag entschieden. Trotz der schweren Wahlpleiten stellt sich die Unionsfraktion im Bundestag hinter Kanzler Merz. In einer Sondersitzung räumt er eigene Fehler ein. Gleichzeitig will Merz seinen Reformkurs fortsetzen. Am Abend haben sich Vertreter von Schwarz-Rot im Kanzleramt getroffen, um darüber zu beraten. Die Bundesregierung hat den Tankrabatt auf den Weg gebracht. Noch in dieser Woche sollen Bundestag und Bundesrat darüber abstimmen. Ab Anfang Oktober sollen Benzin und Diesel dann um 17 Cent pro Liter günstiger werden. So einen Rabatt hat es im Mai und Juni schon einmal gegeben. Große Ankündigungen von US-Präsident Trump bei der UN-Vollversammlung. Er hält ein Abkommen zwischen Russland und der Ukraine in naher Zukunft für möglich. Außerdem geht er von einem Friedensabkommen mit dem Iran nach den US-Kongresswahlen Anfang November aus.
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1: Im Studio Dirk Justus. Die Unionsfraktion im Bundestag stärkt Kanzler Merz trotz der zum Teil desaströsen Landtagswahlen den Rücken. In einer Sondersitzung räumte Merz eigene Fehler ein, an seinem Reformkurs will er festhalten. Darüber haben am Abend auch Vertreter der Bundesregierung im Kanzleramt beraten, etwa bei der Rente. Unter den 3 verbliebenen Olympia-Bewerbungen hat München die Nase vorn. Der Ansicht sind die Prüfer des Deutschen Olympischen Sportbunds. Bindend ist diese Empfehlung aber nicht. Samstag fällt die endgültige Entscheidung, wer sich um die Spiele 2036, 40 oder 44 bewirbt. Die EU verlängert die Sanktionen gegen Russland um weitere 3 Jahre, hebt sie für 2 russische Oligarchen aber auf. Frankreich etwa will laut Medien damit 2 seiner Bürger aus Aserbaidschan frei bekommen. Die Mitgliedstaaten hatten sich kurz vor Ablauf einer Frist zur Verlängerung geeinigt. Alexander Blessin soll Borussia Mönchengladbach aus dem Keller der Fußball-Bundesliga holen. Der 53-Jährige hat beim Tabellenletzten einen 2-Jahres-Vertrag unterschrieben und folgt auf Eugen Polanski. Blessin war letzte Saison mit St. Pauli abgestiegen.
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